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1: Ich bin Sönke Röhling. Die geplanten Regelverschärfungen bei Krankschreibungen bringen Ärzte und Gewerkschaften auf die Barrikaden. Union und SPD wollen die telefonische Krankschreibung abschaffen und eine Testpflicht ab dem ersten Tag einführen. Hausärzte fürchten dadurch eine Überlastung. Gewerkschaften sprechen von einer Misstrauenskultur. Auch die angekündigte Steuerreform von Schwarz-Rot bleibt für die Opposition und den Bund der Steuerzahler hinter den Erwartungen zurück. Da ist von einer nur unwesentlichen Entlastung die Rede. Der geplante Abbau von Bürokratie stößt dagegen überwiegend auf Zustimmung. Europa will unabhängiger von Asien und den USA werden. Dresden soll dabei helfen. Dort ist jetzt eine neue Hightech-Chip-Fabrik von Infineon eröffnet worden. Ein Meilenstein für ein technologisch souveränes Europa, sagt der Boss des Chip-Riesen. 5 Milliarden € wurden investiert. Vor dem AfD-Parteitag am Wochenende in Erfurt befürchtet die Gewerkschaft der Polizei einen möglichen Mangel an Einsatzkräften. Einzelne Bundesländer könnten zugesagte Kräfte wegen eigener Einsatzlagen kurzfristig doch behalten, so GdP-Chef Kopelke in den Funke-Zeitungen. Die Thüringer Polizei rechnet mit bis zu 50.000 AfD-Gegnern in Erfurt. Aus der Traum für Österreichs Nationalelf bei der WM in Nordamerika. Gegen Spanien verlor das Team von Trainer Ralf Rangnick am Abend klar mit 0:3. Lediglich in der Anfangsphase spielte das ÖFB-Team auf Augenhöhe. Im weiteren Verlauf dominierte der Europameister mehr und mehr das Spiel.
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2: Aktuell regnet es, im Laufe des Tages ist es dann den ganzen Tag sonnig, bei Höchstwerten von bis zu 25 Grad. Und der Radio Seefunk Wochenendwettertrend, morgen weiterhin freundlich und sonnig.
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1: Ich bin Sönke Röhling, guten Morgen. Ärztevertreter laufen Sturm gegen die Pläne der Bundesregierung für die Krankschreibung. Union und SPD wollen eine verpflichtende Krankschreibung ab dem ersten Tag und die telefonische Krankschreibung abschaffen. Das wird für eine Überlastung der Praxen sorgen, heißt es etwa vom Hausärzteverband. Mit dem Reformpaket hofft die Bundesregierung auf einen Befreiungsschlag. In den Umfragen steht Schwarz-Rot weiter unter Druck. 86% sind im ARD-Deutschland-Rennen mit der Arbeit der Koalition unzufrieden. Bei Kanzler Merz sind es 84%, der schlechteste Wert für einen Kanzler, seit es die Umfrage gibt. Vor dem AfD-Parteitag am Wochenende in Erfurt befürchtet die Gewerkschaft der Polizei einen möglichen Mangel an Einsatzkräften. Einzelne Bundesländer könnten zugesagte Kräfte wegen eigener Einsatzlagen kurzfristig doch behalten, so GdP-Chef Kopelke in den Funke-Zeitungen. Die Thüringer Polizei rechnet mit bis zu 50.000 AfD-Gegnern in Erfurt. Für immer mehr Schülerinnen und Schüler in Deutschland starten die Sommerferien und damit für viele auch die Urlaubszeit. Weil ab heute Mittag dann in 9 Bundesländern Ferien sind, warnt der ADAC vor viel Verkehr. Gerade auf den Autobahnen Richtung Küste oder Süden muss mit Staus gerechnet werden. Portugal und Spanien stehen bei der Fußball-WM im Achtelfinale. Die Portugiesen setzten sich gegen Kroatien mit 2:1 durch. Spanien gewann gegen Österreich mit 3:0. Gleich spielt noch die Schweiz gegen Algerien.
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2: Aktuell regnet es, im Laufe des Tages ist es dann den ganzen Tag sonnig, bei Höchstwerten von bis zu 25 Grad. Und der Radio Seefunk Wochenendwettertrend, morgen weiterhin freundlich und sonnig.
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1: Ich bin Sönke Röhling. Guten Morgen. Gewerkschaften und Sozialverbände kritisieren das Reformpaket der Bundesregierung, vor allem die Krankschreibungspflicht für Arbeitnehmer ab Tag 1. Die Opposition spricht bei den Steuerplänen von einer Mogelpackung. Arbeitgebervertreter begrüßen die Reformpläne dagegen und sprechen von einem Aufbruchssignal. Unterdessen sind die Beliebtheitswerte von Kanzler Merz weiter im Sinkflug. Laut ARD Deutschland-Trend sind nur noch 13% der Befragten mit seiner Arbeit zufrieden. So schlecht hat noch kein Kanzler vor ihm abgeschnitten. Die Umfrage fand vor Bekanntgabe der Reformbeschlüsse statt. In immer mehr Bundesländern starten die Sommerferien und das heißt auch wieder auf den Autobahnen wird's voll. Der ADAC warnt vor Staus. Um die Autobahnen zu entlasten, dürfen Lkw auf vielbefahrenen Strecken jetzt im Juli und August auch an Samstagen nicht fahren. Wegen schwerer Waldbrände in Südfrankreich müssen immer mehr Menschen ihre Häuser und Unterkünfte verlassen. Nach dem Ausbruch eines neuen Feuers mussten fast 3000 Menschen in Sicherheit gebracht werden. Auf Campingplätzen wurden zahlreiche Wohnmobile und Bungalows durch die Flammen zerstört. Portugal und Spanien stehen bei der Fußball-WM im Achtelfinale. Die Portugiesen setzten sich gegen Kroatien mit 2:1 durch. Spanien gewann gegen Österreich mit 3:0. Gleich spielt noch die Schweiz gegen Algerien.
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2: Einen wunderschönen guten Morgen an diesem Freitag wünsche ich Ihnen, an dem wir schon 18 Grad gemessen haben am Hohenzollernschloss in Sigmaringen. 17 Grad im Moment an der Klosterscheune in Oberried und in Gossau am Abenteuerland. 18 Grad heute Morgen. Dazu ist es schon recht grau. Einige Wolken sind unterwegs in unserer Heimat, ums Alpstein und auch im Westallgäu der Tröpfels noch vereinzelt. Ansonsten scheint im Markgräfler Land dann nachher auch gleich schon schön die Sonne. Im Laufe des Tages, da werden die Wolken dann auch nach und nach weniger. Das heißt, es wird ähnlich freundlich wie gestern, 21 bis 27 Grad in der Spitze. Der Radio Seefunk Wochenendwettertrend für die ganze Heimat. Weiterhin schön freundlich und warm, bis zu 30 Grad sind drin.
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3: Und so früh am Morgen haben wir schon einen Blitzer und der steht auf der B30 bei Geisbeuren.
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3: In der Schweiz, da haben wir eine Meldung für die A1. Bei St. Gallen ist ein Fahrstreifen gesperrt. Deshalb kann es hier zu leichten Behinderungen kommen. Sonst haben wir nichts. Wenn Sie so früh am Morgen schon was entdeckt haben, dann melden Sie es. Das Ganze per WhatsApp oder anrufen über die 07531 28 65 33. Wir melden die Blitzer hier immer zuerst und wünschen allen unterwegs eine gute und vor allem eine sichere Fahrt. Kommen Sie gut an.
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3: Einen schönen guten Morgen.
2: Guten Morgen.
3: Es ist der Freitagmorgen für alle, die jetzt irgendwie sich verwundert die Öhrchen sauber machen. Also im Moment kann das sein, dass es schon 6 Uhr ist, weil Sven und Trixi schon da sind.
2: Nein,
3: es ist tatsächlich kurz nach 5. Wir haben gesagt, Mensch, nachdem die Deutschen raus sind, dann sind wir eben auf Schweizer Seite. Vor allem Trixi drückt bei der WM den Schweizern die Daumen. Und seit 4 Minuten läuft ja die Partie gegen Algerien. Und für uns vor Ort beim Public Viewing ist Yannick Lamar. Guten Morgen.
5: Ja, schönen guten Morgen, Sven und Trixi, aus der Bodensee-Arena in Kreuzling. Das ist wirklich beeindruckend. Die Arena füllt sich. Hier sind über 170 Bierzeltgarnituren aufgebaut. Das kenne ich wirklich so nur von einem Volksfest. Stimmung ist super. Ich habe mich auch gerade schon mal umgehört. Die meisten rechnen hier natürlich mit einem Schweizer Sieg, tippen auf ein 2:1 gegen Algerien. Alle sind heiß und die meisten greifen hier heute Morgen um 5 Uhr schon zum Bier oder auch zum Sekt. Also ich bin, glaube ich, der Einzige, der sich erstmal einen Kaffee geholt hat.
2: Okay, super. Dann hol du dir jetzt mal einen Kaffee und melde dich gleich mal wieder. Ich glaube, das machen wir jetzt auch.
3: Ja, holen Sie sich auch mal einen Kaffee. Und wir wollen natürlich von Yannick Lamar vom Bodensee-Forum, beziehungsweise wie heißt es?
2: Bodensee-Arena in Kreuzling.
3: Von der Bodensee-Arena wissen, wie sich Public Viewing morgens um 5 Uhr freitags anfühlt. Schönen guten Morgen.
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0: Einen schönen guten Morgen, wenn Sie gerade irgendwo in der Schweiz sind, liegen im Bett und hören schon die ganze Zeit Hopp Schwyz, das hat natürlich seinen Grund.
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0: Seit um 5 läuft die Partie Schweiz gegen Algerien und unser Reporter Yannick Lamar ist heute Morgen schon in aller Herrgottsfrüh losgegangen zur Bodensee-Arena in Kreuzlingen in der Schweiz. Yannick, erzähl doch mal.
2: Genau, wie viele Leute sind denn da, Yannick?
3: Ja, über 800 Menschen sind hier zusammengekommen zum gemeinsamen Fußballschauen und das um 5 Uhr morgens im Hochsommer. Es fühlt sich einfach nur verrückt an. Und neben mir sitzt der Sven aus Konstanz, der heute ordentlich die Nazi anfeuert. Wie verrückt fühlt sich das denn heute Morgen an?
4: Extrem verrückt. Der Wecker hat um 4.15 Uhr geklingelt, direkt in Schale geschmissen und hier auf den Weg gemacht. Und es fühlt sich einfach nur crazy an, irgendwie um 4:30 im Papierjüring zu sitzen. Noch nie gehabt sowas.
3: Wo wären Sie normalerweise um diese Uhrzeit? Da geht man doch zum Schaffen oder so.
4: Ja, normalerweise um die Uhrzeit im Bett, dann langsam ins Bad und dann, wenn ich Frühschicht habe, zum Frühdienst, ja.
3: Okay, wo arbeiten Sie, dass Sie da auch mal Frühdienst haben?
4: Ich bin Zöllner beim Zoll in Konstanz. Wenn es die Frühschicht ist, dann bin ich normalerweise jetzt auf dem Weg zur Arbeit.
3: Heißt, bei einem Schweizer Sieg, Autokorso mit ordentlich Hubkonzert wird durchgewunken oder wie schaut das aus?
4: Selbstverständlich. Die Emotionen sollen transportiert werden, auch über die Grenze hinaus. Ist mir völlig egal.
3: Alles klar, super.
0: Das ist doch mal eine Ansage für den Freitagmorgen um 13 Minuten nach 5. Und ich bin mir ziemlich sicher, dass es dann nachher einen Autokorso seitens der Schweizer geben wird. Einen schönen guten Morgen,
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0: 16 Minuten nach 5 haben wir es schon. Guten Morgen mit Sven und Trixi am Freitagmorgen hier bei Radio Seefunk.
1: Wunderschön, guten Morgen. Und es geht ja gut los. Das frühe Aufstehen hat sich heute Morgen für die Schweizer auf jeden Fall gelohnt.
0: Ja, es ist ein Tor gefallen. Ja. Und zwar steht es 1:0 für die Schweiz. Mansambi hat sich auf der linken Seite durchgetankt und hat den Ball vor das Tor gelegt. Und da stand dann Breel Embolo und hat einfach nur noch einschieben müssen. 1:0 für die Schweiz. Und man hört schon, Super Nazi, ole ole. Ja, also da haben ein paar Spaß heute Morgen beim Public Viewing in der Bodensee Arena in Kreuzlingen. Wie gesagt, 1:0 für die Schweiz. Und wir hören auch gleich nochmal unseren Radio-Seefunk-Reporter Yannick Lamar, der ist nämlich live vor Ort. An diesem Freitagmorgen, der besonders ist, denn wir sind extra eine Stunde früher gekommen hier bei Radio Seefunk.

0: 5.25 Uhr, einen schönen guten Morgen.
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2: Ja, wunderschönen guten Morgen mit Sven und Trixi. Und wir beide, wir sind heute extra eine Stunde früher mal aufgestanden, um heute der Schweizer Nazi die Daumen zu drücken.
0: Richtig, das 16. Finale läuft seit gut 20 Minuten gegen Algerien. Es steht auch schon 1-0 und unser Radio Seefunk-Reporter Yannick Lamar ist heute Morgen in aller Herrgottsfrüh schon beim Public Viewing an einem Freitag, wo alle anderen arbeiten müssen, in der Bodensee-Arena in Kreuzlingen.
2: Yannick, wie ist denn die Stimmung?
3: Ausgelassen gefeiert wurde hier gerade eben schon der erste Treffer der Schweizer zum 1-0. Und neben mir, da sitzt der Dominik aus der Nähe von Kreuzlingen. Wie ist es denn, so früh morgens Fußball zu schauen, gemeinsam mit Hunderten von Menschen?
4: Ja, ich glaube, das erste Mal für mich, dass ich so früh aufstehe. Normalerweise würde ich ja noch im Bett liegen, tief schlafen. Aber das haben wir gesagt, das lassen wir uns heute nicht nehmen, dass wir da mal gemeinsam dass sie in Kreuzlingen anschauen. Super Stimmung, alle sind gut drauf. Und der Morgen hat ja jetzt hervorragend begonnen.
3: Wie verläuft denn dann noch Ihr Tag heute? Haben Sie sich frei genommen oder wie ist das bei Ihnen? Müssen Sie noch zum Schaffen?
4: Nee, ich bin in der glücklichen Lage, dass ich nicht mehr arbeiten muss. Und wir werden nachher anschließend gemütlich frühstücken und uns Radio Seefunk anhören.
3: Also damit zurück ins Studio.
2: Ja, das hört sich auf jeden Fall so an, als ob die Schweizer heute Morgen alles richtig machen.
0: Vor allem das mit dem Radio Seefunk-Hörer. Das hat mir gut gefallen.
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0: 30 Minuten sind gespielt beim WM-16-Finale der Schweiz gegen Algerien. Es steht 1:0 für die Eidgenossen und damit einen schönen guten Morgen.
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0: Gleich hier bei Radio Seefunk, Rod Stewart mit dabei. Some 80er Popsong, Some Guys Have All The Luck. Außerdem aus den 80ern die Simple Minds gleich mit dabei, nach 5:30. Legendärer Rock-Hit mit Alive and Kicking und das ist einfach die beste Musik an diesem Freitagmorgen hier
1: Schönen
0: bei Radio
1: guten Morgen.
0: Seefunk.
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1: So, wunderschönen guten Morgen an diesem Freitag, an dem wir schon 16 Grad gemessen haben am Franziskanermuseum in Villingen-Schwenningen. In Wasserburg an der Seevilla Fink stehen 19 auf dem Thermometer und auch nochmal 16 im Moment gemessen an der Mehrzweckhalle in Oftringen. Dazu ist es heute Morgen schon oder noch recht grau. Es sind einige Wolken unterwegs. Stellenweise tröpfelt es auch noch ein bisschen im Moment. Ein kleines bisschen noch ums Alpstein und auch im Westallgäu. Und später zeigt sich dann aber gleich auch schon schön die Sonne. Zuerst im Markgräflerland und auch im Baselbiet. Nach und nach dann auch im Laufe des Tages werden die Wolken weniger. Und dann zeigt sich überall bei uns in Heimat schön die Sonne. Heißt, es wird ähnlich freundlich wie gestern. 21 bis 27 Grad in der Spitze. Der Radio Seefunk Wochenendwettertrend für die ganze Heimat. Weiterhin schön freundlich und warm bei bis zu 30 Grad.
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0: Und aktuell haben wir schon einen Blitzer für Sie. Der steht auf der B12 in der Durchfahrt von Großholz-Leute.
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0: Es rollt auf den Straßen in der Heimat. Keine Störungsmeldungen. Wenn Sie was gesehen haben, dann melden Sie es. Staus und Blitzer per Anruf oder WhatsApp direkt zu uns ins Studio über die 07531 28 65 33. Allen unterwegs wünschen wir eine gute und sichere Fahrt.
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0: Ja, sag mal, Trixi, spinne ich oder sind wir heute schon eine Stunde früher da? Oder wie?
1: Wahrscheinlich beides, Sven. Und oben drauf ist auch noch Freitag.
0: Auch das noch, ja. Sie müssen sich jetzt nicht irgendwie ganz kurz nochmal die Augen reiben. Ja, es ist tatsächlich so, es ist nicht 6.32 Uhr, es ist 5.32 Uhr und wir sind schon da, weil wir gesagt haben, naja, wenn es die Deutschen halt nicht schaffen, hier irgendwie bei der WM in USA, Kanada und Mexiko zu begeistern, dann klinken wir uns halt bei den Schweizern ein, hopp, Schwyz, und das scheint auch richtig gut zu wirken, Trixi, denn...
1: Ganz genau, ja, es steht schon 1:0 für die Schweiz.
0: Richtig, Daumen genau.
1: Drücken bringt's was.
0: Unser Reporter Yannick Lamar ist in der Bodensee-Arena in Kreuzlingen und hat sich in das früheste Public Viewing ever der Schweiz reingemischt und wir hören ihn heute Morgen natürlich gleich nochmal hier bei Radio Seefunk.

0: Einen wunderschönen guten Morgen am Freitag. 5.41 Uhr. Nein, es ist nichts Schlimmes passiert. Wir sind nur ein bisschen früher da. Guten Morgen, hier sind Sven und Rixi bei Radio 7.
1: Wunderschönen guten Morgen. Ja, wir sind extra eine Stunde früher aufgestanden, um heute der Schweiz die Daumen zu drücken. Die spielen ja gerade im 16-Viertelfinale gegen Algerien. Und es scheint irgendwie zu funktionieren. Sie führen im Moment noch 1-0.
0: Genau, und das ist sind noch ein paar Minuten zu spielen, dann geht's dann in die Halbzeit und wir hören heute Morgen auch unseren Radio-Seefunk-Reporter Yannick Lamar, der ist nämlich live beim Public Viewing so früh in Kreuzlingen und meldet sich gleich hier bei Radio-Seefunk.

0: Radio Seefunk am Freitagmorgen. Gleich haben wir es 6:10. Der eine oder andere wird sich wundern, warum sind denn Sven und Trixi schon da? Das hat natürlich einen Grund.
1: Genau, denn heute Morgen heißt es für uns Daumen drücken für die Schweizer im WM-16-Finale. Und genau deswegen sind wir heute auch schon eine Stunde früher aufgestanden und stehen jetzt schon hier.
0: Genau, zur Halbzeit steht es 1:0 für die Schweiz. Und unser Radio Seefunk-Reporter Yannick Lamar ist heute Morgen auch schon in aller Herrgottsfrüh los zum Public Viewing in der Bodensee-Arena in Kreuzlingen. Yannick, wie ist es denn gerade?
2: Die meisten Fans hier, die sind selbst gut ausgestattet gekommen im Schweizer Trikot oder auch mit ihren eigenen Flaggen. Und neben mir, da sitzt jetzt die Simone aus Kreuzlingen. Der Wecker heute Morgen, war das eher Schmerz oder pure Vorfreude und warum?
3: Ach nee, einmal geht es schon. Also wenn der Wecker für die Schule klingelt, dann haben wir auf jeden Fall oft schlechtere Laune als heute. Wir freuen uns.
2: Sie hätten ja heute auch gemütlich zu Hause schauen können. Warum war Ihnen das denn so wichtig, genau hier heute dabei zu sein?
3: Zusammen macht natürlich sehr viel mehr Spaß und das wird organisiert vom Fußballverein, von meinem Sohn und von dem her war für uns vollkommen klar, wir gehen dahin.
2: Das heißt, Sie sind hier auch gerade mit Ihren Kindern. Müssen die denn dann heute noch zur Schule oder wie sieht es denn im Falle eines Schweizer Siegs hier heute Morgen aus?
3: Wir müssen in jedem Fall in die Schule gehen, aber wir haben heute den letzten Schultag vor den Ferien und von dem her denke ich, die paar Stunden, die kriegen sie auch noch rum.
1: Ja, und vor allem haben die Kids dann heute Morgen richtig, richtig viel zu erzählen, wenn die nachher in der Schule sind.
4: Ich war beim Public Viewing mit Mama so früh am Morgen.
0: Yes. Das ist ja auch was komplett Abgefahrenes, ja. Freitagsmorgen ist um ab 5 beim Public Viewing zu sein. Großartig.
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0: Wunderschönen guten Morgen am Freitag an alle, die auch schon ein bisschen früher wach sind, so wie wir beide, Sven und Rixi am Morgen.
1: Schönen guten Morgen.
0: Hat ja auch seine Gründe. Aktuell spielt die Schweiz, es ist gerade Halbzeit und die Schweiz führt mit 1:0 im WM-16-Finale gegen Algerien. Wir haben gesagt, wir drücken den Schweizern die Daumen, nachdem die Deutschen rausgeflogen sind und sind dann mit dabei, auch mit unserem Reporter vor Ort beim Public Viewing und werden den noch ein paar Mal hören hier heute Morgen bei Radio Seefunk.

0: Schönen guten Morgen. Es ist der Freitagmorgen, hier ist Radio Seefunk mit Sven und Rixi.
1: Schönen guten Morgen.
0: Gleich hier um kurz nach sechs starten wir die Stunde mit I'm too sexy for my cat. Den Jungs von Right Said Fred, I'm too sexy. Außerdem ein richtig genialer Rocksong der 80er. Van Halen, Jump. Gleich hier. Und wir hören natürlich immer mal wieder rein, wie es denn beim Public Viewing in der Schweiz ausschaut. Unser Radio-Seefunk-Reporter Yannick Lamar ist beim Public Viewing in Kreuzlingen. Momentan zur Halbzeit steht es 1:0 für die Schweiz gegen Algerien. Und wie die Stimmung da drüben ist, das ist natürlich auch noch Thema hier heute Morgen bei uns bei Sven und Rixi hier bei Radio-Seefunk. Und dazu gibt's einfach die beste Musik.
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8: Guten Morgen.
9: Guten Morgen.
10: Schon mal von ihm gehört? König David gilt in der Bibel als der König. Klug, mächtig, gefürchtet und gerecht. Seine Geschichte beginnt allerdings ganz anders. Niemand hat ihn auf dem Schirm. Aber Gott wählt ausgerechnet ihn. Wir Menschen beurteilen schnell nach dem Äußeren. Psychologen sagen, Bewerbungen entscheiden sich oft in den ersten 3 Sekunden. Der Mensch sieht, was vor Augen ist. Aber Gott sieht das Herz, heißt es in der Bibel. In unserer Welt von Likes und Instagram-Filtern sagt mir dieser Satz, ich muss nicht den Erwartungen anderer entsprechen. Ich muss nicht in eine Form passen, die andere für mich ausgesucht haben. Gott sieht mein wahres Ich und das genügt. Martina Stockburger, Evangelischer Rundfunkdienst Baden.
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12: Ich bin Anna Löwer. Guten Morgen. Die geplanten Regelverschärfungen bei Krankschreibungen bringen Ärzte und Gewerkschaften auf die Barrikaden. Union und SPD wollen die telefonische Krankschreibung abschaffen und eine Attestpflicht ab dem ersten Tag. Hausärzte fürchten Überlastung, Gewerkschaften sprechen von einer Misstrauenskultur. Mit dem Reformpaket hofft die Bundesregierung auf einen Befreiungsschlag. In Umfragen steht Schwarz-Rot weiter unter Druck. 86% sind im neuen ARD-Deutschland-Trend mit der Arbeit der Koalition unzufrieden. Bei Kanzler Merz sind es 84%, der schlechteste Wert für einen Kanzler, seit es die Umfrage gibt. Portugal und Spanien stehen bei der Fußball-WM im Achtelfinale. Die Portugiesen setzten sich im 16. Finale gegen Kroatien mit 2:1 durch. Die Spanier gewannen gegen Österreich mit 3:0. Und jetzt mehr Nachrichten aus unserer Heimat. Das kantonale Gefängnis in Schaffhausen ist seit mehreren Monaten überfüllt. Teilweise schlafen Häftlinge schon auf Matratzen in Gemeinschaftsräumen. Jetzt schlägt die Anti-Folter-Kommission Alarm und warnt vor erhöhtem Gewaltrisiko. Rosa Kost aus Freiburg-St. Georgen ist neue badische Weinkönigin. Sie repräsentiert ein Jahr lang das drittgrößte deutsche Weinanbaugebiet Baden und ist stellvertretend für alle Winzer auf Weinfesten unterwegs. Keine weiteren Ermittlungen gibt es im Fall der beiden Männer, die vor einer Woche vor Immenstadt im Bodenseekreis vor den Augen ihrer Frauen ins Wasser gesprungen und ertrunken sind. Hinweise auf ein strafrechtlich verfolgbares Verhalten gibt es nicht. Die meisten Nachrichten aus der Region hören Sie wieder in einer Stunde bei Radio Seefunk.
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1: Wunderschönen Freitagmorgen.
0: Und in den Temperaturen schon recht angenehm sind.
1: Ja, stellenweise auch schon wieder 20 Grad gemessen. Jetzt um kurz nach 6 eben 20 Grad auf dem Thermometer in Singen am Herz-Jesu-Platz. Genauso wie am Justitia-Brunnen in Winterthur und in Beinfurt am Hallenbad 18 Grad im Moment. Dazu ist es heute Morgen stellenweise noch recht grau. Ums Alpstein rum und stellenweise im Westallgäu kann es hier und da noch ein bisschen tröpfeln. Ansonsten gibt es auch vereinzelt schon Sonnenschein, beispielsweise hier und da im Markgräfler Land und auch im Baselbiet. Im Laufe des Tages, da werden die Wolken dann weniger und dann wird es ähnlich freundlich wie gestern bei 21 bis 27 Grad heute in der Spitze. Der Radio Seefunk Wochenendwettertrend für die ganze Heimat. Es bleibt auch weiterhin freundlich und schön warm bei bis zu 30 Grad.
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0: Ich kann schon den Grill riechen, der angeschmissen wird am Wochenende. Wir schauen mal an den Wegesrand und da haben wir auch schon ein paar Blitzer für Sie heute Morgen. Obacht geben, auf der B12 in Großholz, Leute, gibt es zu teure Fotos. Dann haben wir die B31 mit dabei, da steht der Blitzer bei Friedrichshafen Nordost. Rüber in die Schweiz, auch hier wird geblitzt, auf der A14 bei Romanshorn-Salmsach. Und in Muttenz in der Oberländerstraße, da ist auch eine Geschwindigkeitskontrolle.
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0: Keine Störungsmeldungen, die uns vorliegen. So darf das sein an einem Freitagmorgen. Wenn Sie was entdeckt haben, was wir jetzt nicht auf dem Schirm haben, dann her damit. Rufen Sie uns gerne an oder schicken Sie uns eine WhatsApp-Sprachnachricht direkt ins Studio über die 07531 28 65 33. Die Blitzer gibt's hier bei uns immer zuerst und wir wünschen allen unterwegs eine gute und sichere Fahrt durch diesen Freitagmorgen.
1: Guten Morgen.
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0: Ja, sag mal, spinne ich oder läuft hier gerade schon wieder Fußball?
1: Ja, wahrscheinlich beides, Sven.
0: Wir sind tatsächlich eine Stunde früher rausgekommen, weil wir den Schweizern die Daumen drücken.
1: Oh, ja.
0: Die Nazi führt momentan ihr 16. Finale mit 1:0 gegen Algerien. Gerade in diesen Sekunden ist die zweite Halbzeit angepfiffen worden und einer, der schon in aller Herrgottsfrüh zu einem ganz außergewöhnlichen Event unterwegs ist, nämlich zum Public Viewing morgens um 5, ist unser Radio-Seefunk-Reporter Yannick Lamar. Wo ist er nochmal unterwegs?
1: In der Bodensee-Arena in Kreuzlingen ist er im Moment.
0: Und da ist natürlich gerade beste Stimmung.
1: Oh ja.
0: 800 Leute sind da, wenn nicht sogar noch mehr. Und wir wollen natürlich hören, wie das da klingt nachher hier bei Radio-Seefunk.

0: Guten Morgen am Freitagmorgen. Es ist der 3. Juli 2026. Ein denkwürdiger 3. Juli für viele Schweizer Fußballfans, denn in diesen Minuten läuft die 16-Finalpaarung der Schweizer gegen Algerien. Kurz nach Anbeginn der zweiten Halbzeit haben die Schweizer wieder zugeschlagen. Es steht aktuell 2:0
1: wow,
0: für die Schweiz.
1: Weiter so.
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0: Ja, und es ist natürlich deutschlandweit ein bisschen was zu erwarten. Vor allem ein bisschen Beef, ne? Herr Grunewald,
3: ja, schönen guten genau. Morgen guten an dieser Morgen, Stelle. Ihr zwei. Ja, heute wird sicherlich über die Abschaffung der telefonischen Krankschreibung gesprochen. Laut einem neuen Reformpaket von der Bundesregierung soll diese ganz bequeme Art der Krankschreibung von zu Hause demnächst wieder wegfallen. Also man muss wieder zum Arzt gehen, wenn man sich krankschreiben möchte. Und außerdem sollen die Krankmeldungen schon am ersten Tag und nicht erst am dritten Tag beim Arbeitgeber sein. Das ist schon knackig, wenn man krank ist.
0: Na prima. Das stößt den Ärztinnen und Ärzten bei uns in der Heimat natürlich auch ziemlich sauer auf. Und darüber haben wir heute Morgen natürlich auch noch zu sprechen. Was ist los in der Heimat?
3: Ja, heute finden die Streikkundgebungen in Baden-Württemberg wieder statt. Die Gewerkschaft Verdi hat die Beschäftigten im Einzel- und Versandhandel auch heute wieder dazu aufgerufen. Sind wieder betroffen Kaufland, Zara, H&M, Ikea, Obi und noch so ein paar andere. Auch im Raum Konstanz und im Raum Freiburg wird es wieder Kundgebungen geben. Verdi fordert übrigens 300 Euro mehr im Monat bei einer Laufzeit von einem Jahr.
1: Außerdem ist unser Kollege Yannick Lamar heute Morgen beim Public Viewing in der Bodensee Arena in Kreuzlingen und schaut sich mit 800 weiteren Leuten das Schweizer Spiel Hop, gegen Schweiz. Algerien an.
0: Hop,
1: und wir hören da auch immer mal wieder rein.
0: Gerade eben ist ja das 2:0 gefallen und ich kann mir vorstellen, dass da die Decke abhebt wie heißt das nochmal? Bodensee Arena. Ja, genau. Yannick Lamar meldet sich gleich hier um 20 nach aus Kreuzlingen bei Radio Seefunk.

0: Einfach die beste Musik zum Wachwerden hier bei Radio Seefunk. Schönen guten Morgen wünschen wir Ihnen.
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0: 17 Minuten nach 6.
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0: Seit 5 Uhr heute Morgen, da läuft die Partie Schweiz gegen Algerien. Und seitdem Deutschland raus ist aus der WM, drücken wir natürlich alle der Nazi die Daumen.
1: Das scheint was zu bringen, denn es steht 2-0 für die Schweiz. Kurz nach der Halbzeit ist der Treffer gefallen und man führt jetzt also gegen Algerien. Unser Reporter Yannick Lamar ist beim Public Viewing schon seit heute Morgen in aller Herrgottsfrüh mit dabei. Und zwar in der Bodensee Arena in Kreuzlingen. Yannick, was war denn da gerade los? Moment, wo ist er? Hier ist er, genau. Yannick, Moment, jetzt müssen wir mal kurz den Regler hier. So, also jetzt nochmal. Yannick, was war denn da los?
2: Wow, also sowas erlebt man wirklich nicht alle Tage. Was hier gerade los war, bei diesem 2-0 für die Schweiz, als der zweite Treffer gefallen ist. Neben mir sitzt jetzt die Sarah aus Kreuzlingen. Wie ist das? Hatten Sie jemals auf einem Freitagmorgen so gute Stimmung wie heute Morgen?
3: Das kommt sehr selten vor. Nur wenn man früh morgens einen Flieger in die Ferien nimmt mit den besten Freundinnen.
2: Fußball zum Sonnenaufgang und hunderte Fans gemeinsam. Was macht das mit Ihnen?
3: Ja, eines vom besten Gefühl, weil wir fühlen das einfach, haben selber Fußball gespielt. Da kann man die Emotionen einfach nachvollziehen. Ja, mega, mega. Nur der Sonnenaufgang hat heute Morgen leider gefehlt.
2: Und wie geht das Spiel jetzt heute noch aus?
3: Ja, ich hoffe, die 0 bleibt da stehen. Ein Tor wäre noch gut. 3-0 tippe ich und dann gehen wir weiter nächste Woche Dienstag.
2: Und damit zurück ins Studio.
1: Ja, 3-0, das unterschreiben wir doch, oder Trixi?
0: Da drücke ich auf jeden Fall für die Daumen, ja.
1: Ja, machen wir schon den ganzen Morgen. 2-0 steht's aktuell. Einen guten Start rein in den Freitag
0: wünschen
4: wir allen. 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

0: Schönen Morgen mit einem kräftigen Kaffee rein in den Freitag, dem Wochenende entgegen. Hier sind Sven und Trixi.
1: Wunderschönen guten Morgen.
0: 5 Minuten vor 6:30.

0: Starten Sie gut rein in den Freitagmorgen mit Radio Seefunk und einfach der besten Musik. Gleich hier um kurz nach 6:30 mit einem 80er Popsong von Sabrina. Da freut sich Trixi. Schönen guten Morgen.
1: Ja, richtig cooler Song.
0: Außerdem gleich hier mit dabei feinster Rock von Supertramp. Ja, aktuell läuft auch noch die Paarung zwischen der Schweiz und Algerien. Die Schweiz führt 2-0 und wir melden uns da auch gleich nochmal aus der Bodensee-Arena in Kreuzlingen. Da ist unser Reporter Yannick Lamar vor Ort.
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1: Wunderschönen guten Morgen. Wenn Sie jetzt gerade die Möglichkeit haben, die Fenster aufzureißen, dann tun Sie es auf jeden Fall jetzt nochmal. Es ist noch richtig schön angenehm draußen. 18 Grad gemessen in Weingarten am Kultur- und Kongresszentrum. Auch 18 stehen auf dem Thermometer an der Uferpromenade in Hagnau und 14 Grad gemessen haben am Gasthof Behren in Amriswil. Dazu sind heute Morgen noch einige Wolken unterwegs. Stellenweise so um den Alpstein und auch im Westallgäu kann es hier und da noch ein bisschen tröpfeln. Aber es gibt auch schon Sonnenschein, beispielsweise im Markgräfler Land und auch im Baselbiet. Aber auch im Rest der Heimat kann man sie hier und da schon so zwischen den Wolken erahnen. Im Laufe des Tages, da werden die Wolken dann auch nach und nach weniger. Es wird ähnlich freundlich wie gestern bei 21 bis 27 Grad in der Spitze. Und der Radio Seefunk Wochenendwettertrend für die ganze Heimat. Es bleibt weiterhin richtig schön freundlich und warm. Bis zu 30 Grad sind drin.
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0: Ich habe folgende Blitzer, die stehen um kurz nach 6:30 auf der B12 in Großholzleute. Auf der B31 wird geblitzt bei Friedrichshafen Nordost. In der Schweiz auf der A14 auf Höhe von Romanshorn-Salmsach. Und in Muttenz in der Oberländerstraße steht auch noch ein Blitzer.
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0: Auf der B34 zwischen Waldshut und Tingen staut sich's mal wieder. 3 Kilometer mittlerweile und wir haben 5 Minuten Zeitverlust einzukalkulieren. Außerdem in der Schweiz auf der A1 zwischen Spreitenbach und Zürich 7 Kilometer Stau. Dauert schlappe 5 Minuten länger. Das ist wenig, sage ich jetzt mal. Wahrscheinlich liegt es daran, dass die Schweiz gerade spielt. Da steht es nämlich 2-0 gegen Algerien. Wenn Sie unterwegs auch noch was entdeckt haben, dann gerne her damit. Staus, Blitzer, direkt ins Studio per WhatsApp oder anrufen über die 07531 28 65 33. Wir melden die Blitzer hier immer zuerst und wünschen allen unterwegs eine gute und sichere Fahrt durch diesen Freitagmorgen.
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0: Ja, Sie haben das sicherlich bei uns vorhin schon in den Nachrichten gehört. Die schwarz-rote Koalition hat gestern das sogenannte Programm für Aufschwung und Beschäftigung auf den Weg gebracht. Und das bringt Arztpraxen und die Kassenärztliche Vereinigung direkt mal auf die Palme.
1: Was genau da für Unmut sorgt, darüber sprechen wir gleich um 6:40 hier bei Sven und Trixi am Morgen.
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0: Das gibt Beef. Und damit einen schönen guten Morgen. Sie haben es vielleicht mitbekommen in den Nachrichten. Die schwarz-rote Koalition hat gestern ein sogenanntes Programm für Aufschwung und Beschäftigung auf den Weg gebracht. Und damit einen schönen guten Morgen mit Radio Zifung.
1: Schönen guten Morgen. Ich würde sagen, es klingt ja erstmal schon recht positiv. Erstmal. So nach einem besseren Leben und Wachstum.
0: Ganz tolle Sache. Aber ein paar Sachen an diesem Programm stört vor allem viele Ärztinnen und Ärzte in Deutschland. Käpsle Jan Grunewald, was da los?
2: Ja, in dem Programm ist nämlich vorgesehen, dass die telefonische Krankschreibung, die es ja erst seit ein paar Jahren überhaupt gibt, wieder abgeschafft wird. Bedeutet jetzt für die Ärzte, die Praxen werden wieder voller. Und das bemängelt auch die Kassenärztliche Bundesvereinigung. Die Vorstände haben nämlich in der ersten Reaktion schon gestern mitgeteilt, es grenzt an Irrsinn, abertausende Menschen zusätzlich in die Praxen zu jagen für das reine Ausfüllen von Zetteln. Wer hustet, eine Magen-Darm-Infektion hat, gehört ins Bett und nicht in die übervolle Praxis. Ich glaube, das ist auf den Punkt gebracht.
1: Da haben Sie auch absolut recht, ja.
2: Jetzt kommt aber noch was obendrauf. Ja. Und zwar, man muss nach dem neuen Programm auch schon am ersten Tag die Krankmeldung beim Arbeitgeber abgeben und nicht erst am dritten. Also wenn man morgens aufwacht, sich eh schon schlecht fühlt, dann muss man einfach sofort in die Praxis.
0: Ich kann mir so ein leichtes Lachen nicht verkneifen, obwohl es echt wirklich ernst ist. Ja? Sorgt ja dann eigentlich auch eher dafür, dass viele Leute einfach krank arbeiten gehen, weil es ihnen einfach schlicht und ergreifend zu doof ist, sich zu anderen Kranken in die überfüllte Praxis zu schleppen, oder?
1: Oh ja, was halten Sie denn davon? Finden Sie die neuen angedachten Regelungen gut oder nicht? Schicken Sie uns gerne eine WhatsApp-Sprachnachricht oder rufen Sie an unter der 07531 28 65 33.
0: Ab dem ersten Krankheitstag direkt in die Praxis, krank melden und also das ist ja wirklich ein Ding. Ja. 07531 28 65 33, Ihre Meinung dazu. Schönen guten Morgen wünschen wir Ihnen.
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0: Popschnuckelchen Whitney Houston mit ihrer unvergessen großartigen Stimme How Will I Know? Und das ist einfach die beste Musik an diesem Freitagmorgen hier bei Radio Seefunk.
1: Schönen guten Morgen.
0: 14 Minuten vor 7.

0: Einfach die beste Musik am Freitagmorgen von Beck. Loser um 10 Minuten vor 7. Ja, die Schweizer Nazi ist momentan alles andere als auf der Loserstraße. Nein, im Gegenteil. Sie gewinnen gerade ihr Spiel. Sind noch ein paar Minütchen zu spielen gegen Algerien im 16. Finale. Und das sieht gut aus für die Nazi. 2:0. Damit sollte doch der Einzug ins Achtelfinale klar gemacht sein. 90. Minute läuft. Da passiert jetzt, sage ich mal, nicht mehr so viel. Das ist die wichtige Nachricht für alle, die es mit den Schweizern halten heute Morgen.
1: Was sonst noch so wichtig wird bei uns heute, vor allem in der Heimat, das hören wir auch gleich wieder in den Nachrichten von unserer Kollegin Anna Löwer.
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Out of Touch, 80er Pop von Hall & Oates hier bei Radio Seefunk und damit einfach die beste Musik bei Radio Seefunk am Freitag, 7 Minuten vor 7.

0: gute Laune Musik von Gloria Estefan in der Miami Sound Machine. Rhythm is gonna get you. Ja, und der Rhythmus der Schweizer, der ist offensichtlich auch richtig im Takt, denn die Schweiz ist im Achtelfinale, hat ihr 16. Finale gegen Algerien mit 2-0 gewonnen. Wir gratulieren an dieser Stelle.
1: Herzlichen Glückwunsch, hat das Daumen drücken was gebracht.
0: Auf jeden Fall.
1: Weiß man jetzt schon, gegen wen sie dann im Achtelfinale spielen?
0: Muss ich gleich mal nachschauen. Aber was ich weiß, ist, dass wir in der nächsten Stunde Annie Lennox mit dabei haben. Die Anspannung mal so ein bisschen sacken zu lassen an so einem Freitagmorgen. Feiner Pop mit Y, außerdem 80er-Rock von den Dire Straits. Das ist einfach die beste Musik bei Radio Seefunk auf ihrem Weg Richtung Wochenende. Mit Sven und Trixi.
1: Guten Morgen.
0: Guten Morgen.
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10: Ich bin Anna Löwer. Guten Morgen. Ärztevertreter laufen Sturm gegen die Pläne der Bundesregierung für die Krankschreibung. Union und SPD wollen eine verpflichtende Krankschreibung ab dem ersten Tag und die telefonische Krankschreibung abschaffen. Das wird für eine Überlastung der Praxen sorgen, heißt es etwa vom Hausärzteverband. Erfurt bereitet sich auf den Proteststurm gegen den AfD-Parteitag morgen vor. Um die 50.000 Demonstranten werden erwartet. Viele davon haben sich zum Ziel gesetzt, die Veranstaltung zu blockieren. Mehrere tausend Polizisten sind im Einsatz, um die Wege für die Delegierten freizuhalten. Aus der Traum für Österreichs Nationalelf bei der Fußball-WM. Gegen Spanien verlor das Team des deutschen Trainers Ralf Rangnick sein 16. Finale klar mit 0-3. Ebenfalls ausgeschieden ist Kroatien nach einer 1-2-Pleite gegen Portugal. Und jetzt mehr Nachrichten aus unserer Heimat. Keine weiteren Ermittlungen gibt es im Fall der beiden Männer, die vor einer Woche vor Immenstadt im Bodenseekreis vor den Augen ihrer Frauen ins Wasser gesprungen und ertrunken sind. Hinweise auf ein strafrechtlich verfolgbares Verhalten gibt es nicht. Bundespräsident Frank-Walter Steinmeier hat gestern die Gemeinde Riehen im Kanton Basel-Stadt besucht. Gemeinsam mit dem Lörracher Oberbürgermeister Jörg Lutz fuhr er mit E-Bikes zum Eisweiher, wo sich der Bundespräsident mit Rangern über ihre Arbeit austauschte. Rosa Kost aus Freiburg-St. Georgen ist neue badische Weinkönigin. Sie repräsentiert ein Jahr lang das drittgrößte deutsche Weinanbaugebiet Baden und ist stellvertretend für alle Winzer auf Weinfesten unterwegs. Die meisten Nachrichten aus der Region hören Sie wieder in einer Stunde bei Radio Seefunk.
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1: Einen wunderschönen Freitagmorgen wünsche ich Ihnen. Ich habe für Sie gerade eben schon mal auf die Thermometer geschaut. 13 Grad gemessen am Museum Schiff in Laufenburg. In Ovingen am Landhaus Magdalena 18 Grad, genauso wie in Rien am Wenckenpark. Dazu sind heute Morgen recht viele Wolken noch unterwegs, stellenweise auch noch ein bisschen Regen im Kanton St. Gallen und vereinzelt auch im Westallgäu. Da tröpfelt es ein bisschen, aber es gibt auch schon schön viel Sonnenschein. Zum Beispiel die Ecke Markgräfler Land und Basel Beat. Da guckt sie ein bisschen raus. Im Laufe des Tages werden die Wolken dann auch immer weniger. Das heißt, es wird dann ähnlich freundlich wie gestern. 21 bis 27 Grad heute in der Spitze. Der Radio-Seefunk-Wochenendwettertrend für die ganze Heimat. Es bleibt auch weiterhin schön freundlich und warm. Bis zu 30 Grad sind drin.
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0: Ich habe folgende Blitzer für Sie. Die stehen unter anderem auf der B12 in Großholz, Leute. Auf der B31 wird die Geschwindigkeit gemessen bei Friedrichshafen Nordost. In der Schweiz auf der A14 bei Romanshorn-Salbsach und in Muttenz in der Oberländerstraße.
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0: Auf der B34 zwischen Waldshut und Tingen, so rum, staut sich's auf 6 Kilometer. 10 Minuten mehr Zeit einplanen und dann haben wir noch die A1 in der Schweiz zwischen Dietikon und Zürich. 7 Kilometer Stau, 8 Minuten Zeitverlust. Wenn Sie auch noch was entdeckt haben, gerne her damit. Staus und Blitzer per Anruf oder WhatsApp direkt ins Studio über die 07531 28 65 33. Allen unterwegs eine gute und sichere Fahrt.
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0: Am Freitagmorgen.
1: Ja, wunderschönen guten Morgen.
0: In diesen Minuten feiert die Schweiz den 2:0-Sieg gegen Algerien, steht bei der WM somit im Achtelfinale. Bravo und Gratulation. Aber Trixi, hey, wo können wir denn eigentlich feiern, wenn wir heute irgendwo hin möchten?
1: Es ist ordentlich was los bei uns in der Heimat. Zum Beispiel können wir nach Singen, da startet das Weinfest, was genau da so los ist. Und noch ein paar weitere Tipps, würde ich sagen, klären wir gleich mal um 7:10.
0: Auf jeden Fall, Dankeschön.
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0: 80er Rock und damit einfach die beste Musik an diesem Freitagmorgen hier bei Radio Seefunk. Wir haben es jetzt 7:11.
1: Schönen guten Morgen.
0: Ja, die Schweizer, die feiern, aber es ist natürlich auch außerhalb der Schweiz richtig viel los an diesem Wochenende. Trixi, du hast dich mal wieder umgeschaut für uns. Was kann man denn so alles machen? Was kann man denn alles so unternehmen, um Spaß zu haben heute, morgen und übermorgen?
1: Wer schön entspannt heute ins Wochenende starten möchte, für den könnte sich ein Ausflug nach Singen lohnen. Da startet nämlich das Weinfest im Eichenhain, da richtig schön am Fuße des Hohentwiels. Mhm. Los geht's eben heute Nachmittag dann um 4 und das können wir uns da wirklich wie so ein typisches Weinfest einfach vorstellen. Es gibt natürlich Weine aus der Region, leckeres Essen und selbstverständlich auch Live-Musik und das eben auch von Bands aus der Umgebung.
0: Wetter spielt ja auf alle Fälle mit. Was machen wir noch unter Umständen?
1: In Friedrichshafen, da lohnt sich dieses Wochenende außerdem ein Besuch bei der Feuerwehr Friedrichshafen. Da sind die Tage der offenen Tore mit spannenden Einblicken dahinter die Kulissen. Natürlich können wir uns da die großen Einsatzfahrzeuge anschauen und es gibt auch jede Menge Programm für die ganze Familie. Und das ist dann morgen und auch am Sonntag in Friedrichshafen.
0: Ja, und das waren jetzt nur 2 von vielen, vielen tollen Möglichkeiten, was wir, was Sie unternehmen können hinsichtlich dieses wunderbaren Sommerwochenendes, was vor uns steht. Alles zum Nachlesen in allen Details von Trixi aufgetischt auf radioseefunk.de.
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0: Einen schönen Freitagmorgen wünschen wir Ihnen. Es ist 19 Minuten nach 7 und hier sind Sven und Rixi.
1: Schönen guten Morgen.
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0: Wir haben ja feste die Daumen gedrückt heute Morgen, ich und Trixi oder Trixi und ich so rum. Und die Schweizer Nazi hat tatsächlich den Deckel drauf gemacht und 2:0 ihr 16. Finale gegen Algerien gewonnen. Wir gratulieren an dieser Stelle.
1: Ja, herzlichen Glückwunsch. Und unsere Radio Seefunk-Reporter Yannick Lamar ist deswegen seit heute Morgen um 4:30 auch beim Public Viewing in der Bodensee Arena in Kreuzlingen unterwegs.
0: Yannick, nach diesem 2:0 nach dem Abpfiff ist jetzt natürlich Party angesagt, ne, oder?
3: Ole!
0: Oi, oi, oi.
3: Ole! Ole, ole, ole! Schweizer Nazi! Schweizer Nazi! Schweizer Nazi! Ole, ole!
4: Super ausgelassene Stimmung hier von der Bodensee Arena in Kreuzling. Und hier bei diesen Jungs steht unter anderem der Robin mit dabei. Wie geht es denn jetzt hier weiter heute?
5: Ja, wir gehen jetzt noch ausgelassen feiern, nachher noch auf den See. Und wir freuen uns mega auf das Achtelfinale.
6: Wir hatten ein knackiges 7:1 gegen Kolumbien.
0: Da sind die Jungs schon richtig optimistisch für die nächste Paarung. Unseren Segen haben sie auf alle Fälle.
1: Wir drücken weiter die Daumen.
0: Absolut, ja. Und wünschen natürlich einen perfekten Freitag an alle, die heute Morgen, ganz gleich was sie machen, Fußball geschaut haben oder jetzt unterwegs zur Arbeit sind. Hier sind Sven und Rixi.
1: Schönen
0: am Morgen.
1: Guten Morgen.
0: Einfach die beste Musik bei Radio Seefunk jetzt von Santa Esmeralda.

0: Starten Sie gut rein in den Freitagmorgen. Hier sind Sven und Trixi.
1: Wunderschönen guten Morgen.
0: 7.26 Uhr und gleich hier bei Radio Seefunk. Classic Rock von Joan Jett and the Blackhearts. I love rock and roll. Und 80er Pop kommt gleich von Duran Duran. Und das ist einfach die beste Musik bei Radio Seefunk. Auf dem Weg Richtung Wochenende.
1: Schönen guten Morgen.
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1: Wunderschönen Freitagmorgen und Temperaturen heute Morgen. Ja, sind ganz schön unterschiedlich. 12 Grad nur gemessen am Sonnenbad in Binningen, dafür schon 20 in Leibstadt an der Mühle und in Laufenburg am Museumsschiff 14 Grad im Moment. Dazu heute Morgen ja recht viele Wolken mit dabei im Kanton St. Gallen und so ums Alpsteiner Tröpfels auch hier und da noch vereinzelt. Ansonsten gibt es aber auch schon Sonnenschein im Markgräfler Land, stellenweise im Hegau und auch im Linzgau. Im Laufe des Tages, da werden die Wolken dann auch immer ein bisschen weniger. Das heißt, es wird recht ähnlich freundlich wie gestern. 21 bis 27 Grad sind heute so die Höchstwerte. Der Radio Seefunk Wochenendwettertrend für die ganze Heimat. Weiterhin freundlich und warm bei bis zu 30 Grad.
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0: Um 7:30 haben wir jede Menge Blitzer für Sie. Die stehen auf der B12 in Großholzleute, auf der alten B30 zwischen Torkenweiler und Weingartshof. Auf der B31 bei Friedrichshafen Nordost, auf der B32 auf Höhe von Herbertingen. Auf der B33 zwischen Stetten und Ittendorf. Auf der B314 zwischen Eggingen und Eberfingen. Auf der B518 bei Schopfheim. In Ausdurchfahrt von Grünkraut. Und Radio Seefunkhörer Stefan hat auch noch einen. Stefan, wo?
13: In Indlikofen nach Gurtweil Richtung Bannholz hoch steht der Blitzer direkt an der Bushaltestelle.
0: Dankeschön, Stefan.
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0: Aktuell ist die B32 zwischen Scheer und Mengen nach einem Unfall gesperrt. Und dann haben wir noch die B34 zwischen Waldshut und Hingen. 6 Kilometer Stau, 10 Minuten Zeitverlust. Und die A1 in der Schweiz zwischen Dietikon und Zürich. 4 Kilometer stockend, hier 5 Minuten mehr Zeit einplanen. Sie sind unterwegs und Sie haben auch noch was entdeckt, was wir noch nicht gemeldet haben. Staus oder Blitzer, dann gerne her damit. Rufen Sie an oder schicken Sie uns eine WhatsApp, am besten als Sprachnachricht direkt ins Studio an die 07531 28 65 33. Die Blitzer gibt's bei uns immer zuerst. Und wir wünschen allen unterwegs eine gute und vor allem eine sichere Fahrt.
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0: Sag mal, bin ich Trixi oder ist heute schon wieder Freitag?
1: Wahrscheinlich beides, Sven.
0: Trixi, wenn ich Don Johnson sage, dann sagst du?
1: Miami Vice.
0: Richtig, damit ist er weltberühmt geworden als Schauspieler. Aber der Hollywood-Star hat auch gesungen in den 80ern. Und einer seiner Songs war Tell It Like It Is. Die Geschichte dazu, wie dieser großartige Song entstanden ist, hören wir gleich hier. Um 20 vor 8 in der Hit History. Einen schönen guten Morgen.
1: Guten Morgen.
0: Kommen Sie gut Richtung Wochenende mit uns.
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0: raushaust. Ende des Monats, genauer am 31. Juli, sind die Herrschaften live in Schaffhausen zu bestaunen. Und damit einen schönen guten Morgen, einfach die beste Musik hier bei Radio Seefunk.
1: Guten Morgen mit Sven und Trixi.
0: 7.39 Uhr.
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3: 3. Juli 1989. Don Johnson steigt ganz frisch in die Charts ein mit Tell It Like It Is. Das Original dieses Songs ist eigentlich von Aaron Neville aus den 60ern. Nachdem er den Song rausgebracht hat, bekommt er sehr viel gutes Feedback dazu. Einmal von amerikanischen Soldaten, die damals in Vietnam stationiert sind. Für sie wird diese Nummer nämlich zu einer Bürgerrechtshymne. Und sie erzählen Neville, dass die Single dort, wo sie stationiert sind, geradezu explodiert. So erfolgreich ist sie. Das ist die eine Seite. Andere empfinden den Song einfach als Liebeshymne. Neville erzählt, dass viele Leute auf ihn zukommen und sagen, hey, dieser Song hat mich und meine Frau wieder zusammengebracht. Immerhin geht es in Tell It Like It Is darum, die Wahrheit zu sagen, es so zu sagen, wie es ist. Und dieses Motto gefällt wohl auch Don Johnson und seinen Fans gute 20 Jahre später. Denn er covert die Nummer und landet damit den größten Hit seiner Karriere. Ist halt ein Song, der im Gedächtnis bleibt und einfach gut klingt. Sagen wir es, wie es ist.

0: Ganz geschmeidig durch den Freitagmorgen mit 80er Pop von Don Johnson. Schönen guten Morgen wünschen wir Ihnen.
1: Wunderbaren guten Morgen an diesem Freitag.
0: Einfach die beste Musik jetzt von Duran Duran hier bei Radio Seefunk. Zeit haben wir auch noch für Sie. Es ist ganz genau 7:45.

0: Der Freitagmorgen bei Radio Seefunk. Gleich ist es 8:11. Die Schweiz steht bei der WM nach dem 2:0 gegen Algerien im Achtelfinale. Und Bundestrainer Julian Nagelsmann steht offensichtlich direkt vor dem Aus. Heute möchte der Bundestrainer, so wie das jetzt gerade hier getickert wird, noch seinen Rücktritt bekannt geben. Das so die Fußball-News. Aber es stehen natürlich viel, viel wichtigere Dinge an für uns in der Heimat an diesem Wochenende. Nämlich bei dem tollen Wetter haben wir jede Menge Möglichkeiten, unser Wochenende ausgiebig zu planen und was zu erleben. Was ist denn in der Heimat so alles los, Trixi?
1: In Pfullendorf, da wird es morgen richtig schön zünftig. Da ist Musik im Zug, und zwar auf der Räuberbahn, sorgt da der Musikverein Burgweiler nämlich während der Fahrt quer durch Oberschwaben für Blasmusik und richtig gute Stimmung direkt im Zug. Wer also Lust hat, mal auf so ein bisschen eine andere Bahnfahrt, die einfach zu erleben, der sollte morgen Musik im Zug auf der Räuberbahn in Pfullendorf sich nicht entgehen lassen.
0: Wunderbare Sache, die man einfach mal erlebt haben muss, und noch viele, viele weitere Ausgeh-Tipps fürs Wochenende hast du zusammengefasst für uns auf radioseefunk.de, Trixi.
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0: Nummer 1 Hit der 80er von Robin Gibb hier bei Radio Seefunk Juliet und damit einen schönen guten Morgen, am Freitag, gleich um kurz nach 8. Ganz geschmeidiger Popsong von Black, Wonderful Life, außerdem 80er Rock von Billy Idol. Und das ist einfach die beste Musik bei Radio Seefunk am Freitag.
1: Guten Morgen.
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13: Ich bin Anna Löwer. Guten Morgen. Julian Nagelsmann tritt nach dem WM-Debakel offenbar als Bundestrainer zurück. Das berichten die Bild-Zeitung und Sky. Deutschland war am Montag im 16. Finale an Paraguay gescheitert. Als wahrscheinlicher Nagelsmann-Nachfolger gilt Ex-Liverpool-Trainer Jürgen Klopp. Ärztevertreter laufen Sturm gegen die Pläne der Bundesregierung für die Krankschreibung. Union und SPD wollen eine verpflichtende Krankschreibung ab dem ersten Tag und die telefonische Krankschreibung abschaffen. Das wird für eine Überlastung der Praxen sorgen, heißt es etwa vom Hausärzteverband. Portugal, Spanien und die Schweiz stehen bei der Fußball-WM im Achtelfinale. Die Portugiesen setzten sich gegen Kroatien mit 2:1 durch. Spanien gewann gegen Österreich mit 3:0 und die Schweiz war mit 2:0 gegen Algerien erfolgreich. Und jetzt mehr Nachrichten aus unserer Heimat. Das kantonale Gefängnis in Schaffhausen ist seit mehreren Monaten überfüllt. Teilweise schlafen Häftlinge schon auf Matratzen in Gemeinschaftsräumen. Jetzt schlägt die Anti-Folter-Kommission Alarm und warnt vor erhöhtem Gewaltrisiko. Bundespräsident Frank-Walter Steinmeier hat gestern die Gemeinde Riehen im Kanton Basel-Stadt besucht. Gemeinsam mit dem Lörracher Oberbürgermeister Jörg Lutz fuhr er mit E-Bikes zum Eisweiher, wo sich der Bundespräsident mit Rangern über ihre Arbeit austauschte. Keine weiteren Ermittlungen gibt es im Fall der beiden Männer, die vor einer Woche vor Immenstadt im Bodenseekreis vor den Augen ihrer Frauen ins Wasser gesprungen und ertrunken sind. Hinweise auf ein strafrechtlich verfolgbares Verhalten gibt es nicht. Die meisten Nachrichten aus der Region hören Sie wieder in einer Stunde bei Radio Seefunk.
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14: Wunderschönen Freitagmorgen.
0: Mit ordentlichen Temperaturen.
14: Stellenweise ja auch schon wieder 20 Grad gemessen. In Konstanz an der Rheinbrücke zum Beispiel. Und auch in Kreuzlingen am Kreuzlinger Park. 15 stehen da hingegen noch auf dem Thermometer am Mockenhof in Hagenbühl. Dazu ist es heute Morgen vielerorts recht grau. Es sind einige Wolken mit dabei in unserer Heimat. Stellenweise so im Kanton St. Gallen kann es noch hier und da ein bisschen tröpfeln. Ansonsten ist es trocken. Es scheint aber auch schon schön die Sonne im Markgräfler Land, im Hegau und stellenweise auch im Linzgau. Im Laufe des Tages, da werden die Wolken dann nach und nach weniger. Das heißt, es wird ähnlich freundlich wie gestern bei 21 bis 27 Grad in der Spitze. Der Radioseefunk Wochenendwettertrend für die ganze Heimat. Weiterhin freundlich und warm bei bis zu 30 Grad.
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0: Geblitzt wird auf der B12 in Großholzleute, auf der alten B30 zwischen Torkenweiler und Weingartshof, auf der B31 bei Friedrichshafen Nordost, auf der B32 bei Herbertingen, auf der B33 zwischen Stetten und Ittendorf, auf der B314 zwischen Eggingen und Eberfingen und dann noch auf der B518 bei Schopfheim. Und Radio Seefunkhörer Stefan hat auch noch einen entdeckt. Wo denn?
15: In Indlikofen nach Gurtweil Richtung Bannholz hoch steht der Blitzer direkt an der Bushaltestelle.
0: Dankeschön, Stefan.
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0: Die B32 ist zwischen Mengen und Scheer nach einem Unfall gesperrt. Rüber auf die B34 zwischen Waldshut und Tingen 3 Kilometer Stau, 5 Minuten mehr Zeit einplanen. Und Vorsicht auch auf der B34 zwischen Schwörstadt und Bad Säckingen. Hier sind Gegenstände auf der Fahrbahn. Sonst haben wir nichts. Wenn Sie noch was entdeckt haben, gerne her damit. Staus und Blitzer per Anruf oder WhatsApp direkt ins Studio über die 07531 28 65 33. Allen unterwegs eine gute und sichere Fahrt.
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0: Schönen guten Morgen am Freitag. Morgen. Sie haben das mitbekommen bei uns in den Nachrichten. Die schwarz-rote Bundesregierung hat gestern das sogenannte Programm für Aufschwung und Beschäftigung auf den Weg gebracht. Und das bringt Arztpraxen bei uns in der Heimat und überall in Deutschland und auch die Kassenärztliche Vereinigung direkt mal auf die Palme.
14: Und was genau da für Unmut sorgt, darüber sprechen wir gleich um 7:50 hier bei Sven und Trixi am

0: Wunderschönen guten Morgen am Freitag, 8:11 haben wir's. Hier sind Sven und Rixi bei Radio Seefunk.
1: Wunderschönen guten Morgen.
0: Sie haben das mitbekommen, die schwarz-rote Koalition hat gestern ein sogenanntes Programm für Aufschwung und Beschäftigung auf den Weg gebracht.
1: Das klingt erstmal jetzt ja schon recht positiv, nach so einem besseren Leben und Wachstum.
0: Ja, aber ein paar Sachen an diesem Programm stört vor allem Ärzte und Ärztinnen in Deutschland. Kapsel-Jan Grunewald ist bei uns. Schönen guten Morgen.
2: Guten Morgen.
0: Was ist denn da genau vorgesehen?
2: Ja, in dem Programm ist vorgesehen, dass die telefonische Krankschreibung, die es ja erst seit ein paar Jahren überhaupt gibt, wieder abgeschafft wird. Bedeutet jetzt für die Ärzte, die Praxen werden wieder voller. Und das bemängelt natürlich auch die Kassenärztliche Bundesvereinigung. Die Vorstände haben in der ersten Reaktion mitgeteilt gestern Abend, es grenzt an Irrsinn, abertausende Menschen zusätzlich in die Praxen zu jagen für das reine Ausfüllen von Zetteln. Wer hustet, eine Magen-Darm-Infektion hat, gehört ins Bett und nicht in die eh schon übervolle Praxis.
1: Und damit haben sie auch absolut recht.
2: Und das war es ja noch nicht. Obendrauf kommt nämlich noch das Sahnehäubchen. Man muss nach dem neuen Programm auch schon am ersten Tag die Krankmeldung beim Arbeitgeber abgeben und nicht erst am dritten Tag, so wie es bisher vorgesehen war.
0: Ja, was das für die Praxen und Ärztinnen und Ärzte bedeutet, was sich da verändert, was die Situation da vor Ort erschwert, das hören Sie in ziemlich genau einer Stunde hier bei Radio Seefunk bei unserer Kollegin Anna Engel 8:45. Und damit einen schönen guten Morgen.
1: Guten Morgen.
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0: 20 Minuten nach 8, Freitagmorgen. Hier ist Radio Seefunk und heute an diesem 3. Juli kommt das neue Album von Deep Purple raus. Und Trixi, du hast dich damit mal so ein bisschen beschäftigt, was da die Fans da so erwarten wird. Ne?
1: Ja, also das Kurioseste finde ich den Titel Splat. Und ich lese jetzt einfach mal vor, was in der Beschreibung steht. Mhm. Der Titel steht für das Geräusch, das ein Insekt erzeugt, wenn es mit hoher Geschwindigkeit gegen eine Windschutzscheibe prallt. Für das Tier ist das das Ende, doch Sänger Ian Gillan sieht darin auch einen Übergang in einen neuen Bewusstseinszustand.
0: Okay, das hört sich so ein bisschen nach einem LSD-Flashback von Mr. Gillan an. Also denken Sie auf alle Fälle dran an die neue Platte von Deep Purple. Wenn Sie nachher auf der Autobahn unterwegs sind und es auf Ihrer Windschutzscheibe mal wieder so richtig schön Splat macht. Den Soundtrack, den gibt's jetzt schon dazu. Hier ist einer meiner All-Time-Favorite-Songs von Deep Purple. Einfach die beste Musik bei Radio Seefunk. Jetzt mit Smoke on the Water.

0: Classic Rock von Deep Purple. Heute kommt das neue Album, haben wir schon gehört, Trixie, und es heißt Splat. Für jeden Deep Purple-Fan Pflicht. Ja. Guten Morgen mit Radio Seefunk.
1: Guten Morgen.
0: 6 vor 8:30.

0: Guten Morgen am Freitag. Hier sind Sven und Trixi.
1: Guten Morgen.
0: 2 Minuten vor 8:30 und gleich ab 8:30. 80er Pop von Womack and Womack. Teardrops. Außerdem Classic Rock von The Who. Und das ist einfach die beste Musik auf ihrem Weg Richtung Wochenende. Hier bei Radio Seefunk. Guten Morgen.
1: Morgen.
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1: Um kurz nach 8:30 an diesem Freitag schon 21 Grad gemessen am Freibad in Rheinfelden, 19 auf dem Thermometer in Uvingen an der Pfaffenhofer Mühle und am Zollamt in Bargen im Kanton Schaffhausen 18 Grad auf dem Thermometer. Dazu sind heute Morgen noch einige Wolken unterwegs hier und da ist es recht grau. Im Kanton sein kann, da kann es hier und da noch ein ganz kleines bisschen tröpfeln. Ansonsten ist es trocken und es gibt aber auch schon Sonnenschein und zwar auf der Baar und in Oberschwaben. Im Laufe des Tages, da werden die Wolken dann auch überall bei uns in der Heimat weniger. Das heißt, es wird ähnlich freundlich bei viel Sonnenschein, ähnlich wie gestern. 21 bis 27 Grad dann in der Spitze. Der Radio Seefunk Wochenendwettertrend für die ganze Heimat. Weiterhin freundlich und warm bei bis zu 30 Grad.
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0: Und ich habe folgende Blitzer für Sie. Und die stehen auf der A864 bei Donaueschingen. Geblitzt wird auf der alten B30 zwischen Torkenweiler und Weingartshof. Noch ein Blitzer auf der B32 auf Höhen von Herbertingen. Geblitzt wird auch in Stetten in der Dammstraße. Auf der B314 zwischen Eggingen und Eberfingen steht ein Blitzer. Noch einer auf der B518 bei Schopfheim. In der Ortsdurchfahrt von Grünkraut. Frisch dazugekommen ist der Blitzer in Leutkirch im Allgäu, in der Sentisstraße. Und Radio-Seefunkhörer Stefan hat auch noch einen entdeckt. Stefan, wo?
17: In Indlikofen nach Gurtweil Richtung Bannholz hoch steht der Blitzer direkt an der Bushaltestelle.
0: Dankeschön, Stefan.
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0: Die B32 ist nach wie vor zwischen Mengen und Scher nach einem Unfall gesperrt. Rüber auf die B34 zwischen Waldshut und Tingen 3 Kilometer Stau, 5 Minuten Zeitverlust. Und dann haben wir noch in der Schweiz die A7 bei dem Kreuzlingen, bei Kreuzlingen, genau. Da ist ein Fahrstreifen gesperrt. So, das war's. Wenn Sie noch was entdeckt haben, dann melden Sie es gerne. Staus und Blitzer per Anruf oder WhatsApp direkt ins Studio über die 07531 28 65 33. Wir melden die Blitzer hier immer zuerst und wünschen allen unterwegs eine gute und sichere Fahrt.
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0: Einen schönen guten Morgen am Freitag.
1: Guten Morgen.
0: Es gibt so viele tolle Orte, tolle Feste und überhaupt prima Events jetzt am bevorstehenden Wochenende bei uns in der Heimat. Und ein ganz besonderes hast du dir rausgesucht für die 1000 Highlights unserer Heimat, Trixi.
1: Ganz genau. Um 8.40 Uhr gehen wir heute aufs Montfortfest nach Tettnang in die wunderschöne Hopfenstadt. Was uns da das ganze Wochenende über erwartet, verrät uns gleich Jürgen Fiesel.
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0: Der Freitagmorgen. Schönen guten Morgen wünschen wir.
1: Hier sind Sven und Trixi. Guten Morgen.
0: 8.42 Uhr.
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0: Rein geht's ins Wochenende und das startet heute mit einem ganz besonderen Highlight. Trixi, wo geht's hin?
1: Wir gehen heute aufs Montfortfest. Das startet heute dann auch in Tettnang. Jürgen Fiesel ist der Leiter vom Amt für Kultur und Tourismus in Tettnang. Guten Morgen, Jürgen.
0: Guten Morgen, Jürgen.
3: Guten Morgen, Sven und Trixi.
1: Jürgen, was genau ist das denn für ein Fest?
3: Das Montfortfest ist das historische Heimatfest der Stadt Tettnang, das seit 1948 jährlich gibt. Es ist ein großes Fest für die Bürger und vor allem für die Kinder der Stadt.
0: Also hört sich an, als ob da richtig was los wäre in Tettnang die nächsten Tage.
1: Jürgen, für alle, die ihr Wochenende jetzt noch ein bisschen planen wollen, was findet denn wann bei Ihnen statt?
3: Es geht am Freitag um 18.30 Uhr mit Fassanstieg, einem Fanfarenzug-Sternmarsch, los. Am Samstag ist nachmittags ein großes Programm für Kinder auf der Aktionswiese und abends dann eine Wiesenparty mit Liveband auf der Festwiese beim Schluss. Am Sonntag beginnt dann der nächste Tag mit dem ökumenischen Festgottesdienst und um 11 Uhr ist der große historische Festzug durch die Stadt. Anschließend Mittagessen und Stimmungsmusik mit Musikvereinen auf der Wiese wieder.
0: Klingt nach einem schönen, abwechslungsreichen 1. Juli-Wochenende in unserer Heimat in Tettnang.
1: Also ab aufs Montfortfest in die Hopfenstadt Tettnang. Das startet eben heute und geht dann das ganze Wochenende lang bis einschließlich Sonntag. Und mehr der 1000 Highlights unserer Heimat gibt's dann auch am Montag wieder um 8.40 Uhr und auch jederzeit zum Nachhören auf radioseefunk.de.
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0: Ahoi, guten Morgen. Das waren The Who mit My Generation und damit einen schönen guten Morgen hier bei Radio Seefrau.
1: Schönen guten Morgen mit Sven und Rixi.
0: Anna Engel, ihr Engel bei der Arbeit, ist auch schon bei uns im Studio. Schönen guten Morgen.
2: Guten Morgen.
0: Du hast es ja auch mitbekommen, was die schwarz-rote Regierung da gestern verabschiedet hat bzw. auf die Strecke bringen möchte, nämlich, dass die telefonische Krankschreibung jetzt abgeschafft werden soll, wieder. Und die Krankmeldung, die muss schon direkt am ersten Tag beim Arbeitgeber vorgelegt werden, nicht wie bisher am dritten Tag.
1: Also das erste mit dem Telefon, ja, okay, aber das zweite, ich finde es ja so nervig, ne? Also ich versuche ja eh so gut wie nie krank zu sein und wenn es mal wirklich gar nicht mehr geht, hier im Studio zu stehen, dann brauche ich jetzt nicht gleich einen Arzt, ja, sondern ich brauche halt einfach mal einen Tag, wo ich Ruhe habe, ja, und deswegen nervt mich das so, weil was soll jetzt ein Arzt anders machen? Ich habe mal Halsweh, ich habe vielleicht mal ein bisschen Fieber und das kriege ich allein schon auch irgendwie hin, also mich nervt es.
2: Ja, kann ich durchaus nachvollziehen. Was halten Sie denn davon, von dieser neuen Regelung, die da jetzt auf uns zukommen soll? Schicken Sie uns gerne Ihre WhatsApp-Sprachnachricht an die 07531 28 65 33 oder rufen Sie uns gerne an.
0: Und versuchen Sie vor allem, nicht krank zu werden. Ganz wichtig.
2: The show must go on.
0: Das ist das Wichtigste. Ja. Viel Spaß gleich mit Anna Engel ab 9. Das war's von Sven und Rixi am Morgen, wenn Sie mögen.
2: Und auch wenn Sie uns mögen.
0: Dann hören Sie mich nächste Woche wieder ohne Rixi, denn die fährt in Urlaub.
2: Juhu!
0: Tschüssle!

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13: Ich bin Anna Löwer. Guten Morgen. Nach dem WM-Aus tritt Bundestrainer Nagelsmann offenbar zurück. Das berichten Bild und Sky. Das DFB-Team war im 16. Finale an Paraguay gescheitert. Nagelsmann hatte einen Rücktritt zunächst ausgeschlossen. Gestern gab es in der Sache ein Krisentreffen in der DFB-Zentrale. Die geplanten Regelverschärfungen bei Krankschreibungen bringen Ärzte und Gewerkschaften auf die Barrikaden. Union und SPD wollen die telefonische Krankschreibung abschaffen und eine Attestpflicht ab dem ersten Tag. Hausärzte fürchten Überlastung, Gewerkschaften sprechen von einer Misstrauenskultur. Die Schweiz steht bei der Fußball-WM im Achtelfinale. Das Team gewann sein 16. Finale mit 2:0 gegen Algerien. Ebenfalls eine Runde weiter sind Spanien nach einem 3:0 gegen Österreich und die Portugiesen, die sich gegen Kroatien mit 2:1 durchsetzten. Und jetzt mehr Nachrichten aus unserer Heimat. Bundespräsident Frank-Walter Steinmeier hat gestern die Gemeinde Riehen im Kanton Basel-Stadt besucht. Gemeinsam mit dem Lörracher Oberbürgermeister Jörg Lutz fuhr er mit E-Bikes zum Eisweiher, wo sich der Bundespräsident mit Rangern über ihre Arbeit austauschte. Das kantonale Gefängnis in Schaffhausen ist seit mehreren Monaten überfüllt. Teilweise schlafen Häftlinge schon auf Matratzen in Gemeinschaftsräumen. Jetzt schlägt die Anti-Folter-Kommission Alarm und warnt vor erhöhtem Gewaltrisiko. Rosa Kost aus Freiburg-St. Georgen ist neue badische Weinkönigin. Sie repräsentiert ein Jahr lang das drittgrößte deutsche Weinanbaugebiet Baden und ist stellvertretend für alle Winzer auf Weinfesten unterwegs. Die meisten Nachrichten aus der Region hören Sie wieder in einer Stunde bei Radio Seefunk.
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14: Aktuelle Temperaturen aus Rheinfelden beim Freibad 21 Grad, 18 gemessen an der Parkklause in Heiligenberg und 21 nochmal in Liestal am Dichter- und Stadtmuseum. Noch ist es recht bedeckt, am Nachmittag dann aber ein Sonne-Wolken-Mix, ähnlich wie gestern bei 24 bis 27 Grad und am meisten Sonne gibt es im Südschwarzwald und auf der Baar. Und der Radio-Seefunk-Wochenend-Wettertrend für die ganze Heimat. Morgen wieder Sonne pur bei 25 bis 29 Grad und am Sonntag sogar noch ein bisschen wärmer, aber auch ein paar mehr Wolken.
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14: Blitzer in Lörrach in der Dammstraße. Danke an Radio Seefunk-Hörerin Michaela. Blitzer in Grüngraut in der Bodenecker Straße und auf der B30 Altbad Torkenweiler.
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14: B32 zwischen Scheer und Mingen, bitte Vorsicht, hier hat es einen Unfall gegeben. Hier läuft derzeit die Unfallaufnahme. Sie haben auch was gesehen? Dann melden Sie uns Staus und Blitzer gerne direkt ins Studio an 0753 128 65 33. Gerne auch bequem als WhatsApp-Sprachnachricht. Gute Fahrt!
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14: Ja, schönen guten Morgen zusammen. Wir haben ja schon darüber gesprochen, Krankschreibung am ersten Tag. Ihre Meinungen quasi aus der Perspektive des Arbeitnehmers oder aus der Perspektive von demjenigen, der krank ist, die haben wir schon zum Teil gehört. Wir haben auch gerade schon mit Sven und Rixi darüber gesprochen. Aber wir nehmen auch gleich mal die Perspektive der Ärzte ein. Wie ist das denn für die? Weil so einfach ist es mit Sicherheit auch nicht. Wahrscheinlich sind die Praxen nämlich noch voller. Die Meinungen der Ärzte gleich um 8:15 hier bei uns. Schönen guten Morgen.
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0: Krankschreibung am ersten Tag und damit guten Morgen hier bei Radio Seefunk, einfach die beste Musik. Ja, das hat sich unsere Regierung nun gestern einfallen lassen im Programm für Aufschwung und Beschäftigung. Und darin wird die Abschaffung der telefonischen Krankschreibung angekündigt und obendrauf kommt dann jetzt eben auch noch, dass man künftig schon am ersten Tag seiner Krankheit eine Arbeitsunfähigkeitsbescheinigung beim Chef vorlegen muss. Was sagen denn eigentlich die Arztpraxen dazu? Nadja Götte ist medizinische Fachangestellte bei der Praxis Waldemar Ehret in Höchenschwand. Nadja, was halten Sie von diesen Plänen?
1: Wir wissen nicht, wohin mit unseren Patienten. Der Dr. Ehret auch, unser Chef, der arbeitet eigentlich durchgehend. Die Krankmeldung, wie sie bisher war, die darf gerne so bleiben. Wir haben genug Arbeit, wir brauchen nicht noch mehr Patienten an einem Tag. Die Ärzte sind vollkommen überlastet, die Praxen auch und die ganzen Mitarbeiter natürlich sowieso.
0: Super, klingt mal wieder nach so einem richtig gelungenen Reformchen unserer Regierung. Und was sagen Sie dazu? Egal ob als Arbeitnehmer oder vielleicht aus der Perspektive einer Arztpraxis. Ihre Meinung gerne als WhatsApp-Sprachnachricht in Studio an 07531 28 65 33.
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0: Nagelsmann tritt zurück. Das kann man zumindest auf der Startseite von der Bild-Zeitung lesen und auch bei der ein oder anderen Zeitung. Sickert das gerade so ein bisschen durch. Was ist denn da dran? Ist das jetzt nur ein Gerücht oder wird das Ganze sogar ernst? Wir gucken uns das gleich mal genauer an. Um 9:45 hier bei Radio Seefunk. Einfach die beste Musik.
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0: Den neuesten Blitzer hat mir gerade Radio-Seefunkhörer Patrick gemeldet. Und zwar von Radolfzell in Richtung Güttingen. 100 sind erlaubt. In Richtung Radolfzell wird geblitzt. Und da sind dann Vorsicht an der Stelle 70 erlaubt, schreibt er. Dankeschön. Blitzer auch in Grüngraut in der Botenecker Straße und auf der A864 Höhe Donau-Eschingen.
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0: Auf der BE32 zwischen Mingen und Scheer läuft derzeit noch eine Unfallaufnahme. Bitte Vorsicht. Und A2, A3 Basler Richtung Luzern zwischen Wiese und dem Schweizer Halle-Tunnel ein defektes Fahrzeug. Deshalb sind nur 2 Spuren frei und es verzögert sich um knapp eine Dreiviertelstunde. Staus und Blitzer, gerne melden. Per Anruf, WhatsApp oder Sprachnachricht an 0753 128 65 33. Aus der Schweiz natürlich mit +49 davor. Gute Fahrt.
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0: Ganz locker durch diesen Freitagmorgen, 9.45 Uhr.
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0: Julian Nagelsmann ist nicht mehr Bundestrainer. Zumindest liest man das unter anderem bei der Bild oder auch bei Sky. Die melden, dass der 38-Jährige nach der WM-Blamage zurückgetreten ist. Bei mir ist jetzt Tim Britztrup aus unserer WM-Redaktion. Tim, also so ganz überraschend kommt es ja jetzt auch nicht, oder?
2: Nee, nicht wirklich. Das hätte man den Fußballfans in Deutschland wohl nur schwer beibringen können, dass nach so einer Leistung nichts passiert. Allerdings hatte Nagelsmann seinen Rücktritt nach dem peinlichen Aus gegen Paraguay ja erstmal noch ausgeschlossen. Gestern gab es dann aber ein Krisentreffen beim DFB und da haben ihm die Bosse dann wohl klar gemacht, dass er keine Zukunft als Bundestrainer hat.
0: Gibt es denn schon Gerüchte über einen Nachfolger? Ne? Also der ein oder andere liebäugelt ja immer mal wieder mit dem Klopp.
2: Klar ist ja, dass Ex-Dortmund- und Liverpool-Trainer Jürgen Klopp bei den Fans und wahrscheinlich auch beim DFB ganz oben auf der Wunschliste steht. Das wäre wohl die naheliegendste Lösung, wenn sein Arbeitgeber Red Bull da mitspielt. Auch Pep Guardiola wurde schon genannt. Der hat ja unter anderem bei den Bayern und Manchester City Titel in Serie gesammelt, kann sich aber als Nationaltrainer natürlich keine Startruppe zusammenkaufen, sondern muss nehmen, was da ist.
0: So sieht es natürlich auch aus. Danke, Tim. Also noch ist es eher so auf der Gerüchteebene, aber sobald das Ganze spruchreif wird, ob Julian Nagelsmann wirklich als Bundestrainer zurückgetreten ist, dann hören Sie das natürlich hier bei uns.
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0: Einen schönen Freitag mit Radio Seefunk. Einfach die beste Musik. Ich freue mich gleich schon auf Rock von Joan Chad and the Blackhearts mit... Crimson and Clover und 80er Pop haben wir auch dabei von Laura Branigan. Und Gloria gleich am Anfang der neuen Stunde. Jetzt ist es gleich 9.58 Uhr.
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18: Ich bin Anna Löwer. Guten Tag. Julian Nagelsmann tritt nach dem WM-Debakel offenbar als Bundestrainer zurück. Das berichten die Bild-Zeitung und Sky. Deutschland war am Montag im 16. Finale an Paraguay gescheitert. Als wahrscheinlicher Nagelsmann-Nachfolger gilt Ex-Liverpool-Trainer Jürgen Klopp. Vor dem AfD-Parteitag am Wochenende in Erfurt befürchtet die Gewerkschaft der Polizei einen möglichen Mangel an Einsatzkräften. Einzelne Bundesländer könnten zugesagte Kräfte wegen eigener Einsatzlagen kurzfristig doch behalten, so GdP-Chef Kopelke in den Funke-Zeitungen. Die Polizei rechnet mit bis zu 50.000 AfD-Gegnern in Erfurt. Portugal, Spanien und die Schweiz stehen bei der Fußball-WM im Achtelfinale. Die Portugiesen setzten sich gegen Kroatien mit 2:1 durch. Spanien gewann gegen Österreich mit 3:0 und die Schweiz war mit 2:0 gegen Algerien erfolgreich. Und jetzt mehr Nachrichten aus unserer Heimat. Telefonbetrüger haben es im Kanton Basel-Landschaft wieder auf ältere Menschen abgesehen. Ein Senior hat einem falschen Polizisten Wertgegenstände im Wert von mehr als 1 Million Franken übergeben. Die echte Polizei stellt klar, sie verlangt am Telefon niemals Geld, Schmuck oder Wertsachen. Der Veranstalter des Seenachtfestes in Konstanz setzt künftig auf ein umweltfreundlicheres Feuerwerk. Durch ein neues Konzept mit nur noch einer Plattform auf dem See und erstmals auch einer Drohnenshow sollen die Emissionen beim Feuerwerk um rund 60% sinken. Im Kanton St. Gallen gilt wegen der Trockenheit ab sofort ein strenges Feuerverbot in Waldnähe. Feuer im Wald und bis 200 Meter darum sind verboten. Verstöße können teuer werden. Die meisten Nachrichten aus der Region hören Sie wieder in einer Stunde bei Radio Seefunk.
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0: Aktuelle Temperaturen? Aus Rheinfelden beim Freibad 21 Grad gemessen. 21 Grad messen wir auch in Liestal am Dichter- und Stadtmuseum und in Weingarten am Stadtgarten derzeit 22 Grad. Ja, so langsam kommt die Sonne mehr durch. Vorhin waren ja doch noch ein paar mehr Wolken unterwegs. Und am Nachmittag wird es, ähnlich wie gestern, ein Sonne-Wolken-Mix bei 24 bis 27 Grad. Und am meisten Sonnenschein gibt es im Südschwarzwald und auf der Baar. Der Radio-Seefunk-Wochenend-Wettertrend für die ganze Heimat. Morgen wieder Sonne pur bei 25 bis 29 Grad. Und am Sonntag sogar noch wärmer, sind aber auch ein paar mehr Wolken unterwegs.
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0: Blitze auf der B30 Alt bei Torkenweiler, in Lörrach in der Dammstraße und Radolfzell in Richtung Güttingen wird auch geblitzt. Danke fürs Durchgeben an Radio Seefunk-Hörer Patrick.
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0: In der Schweiz A2, A3 Basel Richtung Luzern zwischen Wiese und dem Schweizer Halle-Tunnel. Da ist ein defektes Fahrzeug und deswegen wird hier die Spur verengt und es verzögert sich bis zu einer Dreiviertelstunde. Wenn Sie auch noch was sehen, dann melden Sie mir Staus und Blitzer gerne direkt ins Studio an 07531 28 65 33. Gerne anrufen oder eine WhatsApp-Sprachnachricht schicken. Gute Fahrt!
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0: Einen schönen guten Morgen wünsche ich um kurz nach 10. Vielleicht ist der ein oder andere von Ihnen schon ein bisschen müde, weil Sie heute super früh in diesen Tag gestartet haben. Vielleicht ja, um das Spiel der Schweiz bei der WM zu sehen. Ja, es gibt Menschen, die sind sogar noch mal früher deswegen aufgestanden. Und genau so jemanden, den hören wir gleich bei uns. Um 10:15 hier bei Radio Seefunk.
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0: Das ist einfach die beste Musik hier bei Radio Seefunk an diesem Freitag um 21:45. Und mein Kollege Yannick Lamar war heute Morgen schon ganz früh wach und hat sich das 16-Finalspiel Schweiz gegen Algerien angeschaut. In der Bodensee Arena in Kreuzlingen war er mit 800 Leuten am Fußball schauen und hat eine Frau getroffen, die noch früher wach war als er.
1: Also zu so einem gut organisierten Public Viewing gehören natürlich auch jede Menge engagierte Menschen wie die Dora aus Kreuzlingen, die hier in der Bodensee Arena heute Morgen einen Kaffeestand betreut. Dora, wie ist es denn bei Ihnen, heute Morgen so früh wach zu sein? Wie war die Vorbereitung?
2: Die Vorbereitung läuft mega gut. Einfach Kaffee zu machen, Brezeli zum Aufbacken und macht wahnsinnig Spaß am Morgen früh. So lustige Leute aufgestellt zu schauen, wo der Match so logen.
1: Um wie viel Uhr waren Sie dann heute Morgen wach? Wann waren Sie hier in der Bodensee Arena?
2: Bin um 2 Uhr morgen aufgestanden, bin um 3 Uhr morgen in der Bodensee Arena zum Vorbereiten, ob wir um 4 Uhr bereit waren.
0: Wow, das nenne ich mal Einsatz bei einer WM, bei der die Anstoßzeiten alles andere als einfach sind.
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0: gerade vor unserem Studiofenster hier bei Radio Seefunk kommt tatsächlich die Sonne durch. Zwischenzeitlich ist sie aber auch mal weg. In welche Richtung geht's denn heute mit dem Wetter? Verdichten sich die Wolken eventuell sogar noch zu Regen oder setzt sich die Sonne durch? Wir checken es gleich mal aus in unserem Biergartenwetter um 11:15.
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0: In Stockach wird in der Dillstraße geblitzt. Danke fürs Melden an Radio Seefunk-Hörer Stefan. Blitzer außerdem auch in Lörrach in der Dammstraße und auf der B30 Altbad Torkenweiler.
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0: In der Schweiz auf der A2 zwischen Pratteln und Arisdorf staut es sich. Hier sind es 10 Minuten Zeitverlust. Und wenn Sie auch noch was haben, dann melden Sie mir das gerne direkt ins Studio an 07531 28 65 33. Aus der Schweiz natürlich mit +49 davor. Gute Fahrt!
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0: Einen schönen Freitag mit Radio Seefunk, einfach die beste Musik. 10 Uhr und gleich 43.
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0: Also gestern sind mir die Eiswürfel in der Schorle ganz schön schnell weggeschmolzen und das wird heute auch wieder der Fall sein. Warm genug ist es ja definitiv. Es ist zwar nicht mega heiß, aber mit 24 bis 27 Grad eben doch ganz schön warm. Im Schatten aber recht angenehm. Viel Sonnenschein gibt es dazu im Norden der Heimat und in der Schweiz und rund um den Bodensee sind zusätzlich noch ein paar kleine Wölkchen unterwegs. Also am besten die sich dann rauspicken, dann prallt die Sonne nicht ganz so runter auf die Schorle.
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0: Es ist Freitag, kurz vor 11 und wir gucken gleich schon mal auf die nächste Stunde hier bei Radio Seefunk. Einfach die beste Musik und die gibt's gleich mit Rock von Susi Quattro. Freue ich mich, den gleich in ganzer Länge zu hören und auch mit dabei einer der besten Popsongs aus den 80ern, wie ich finde, von Jan Hammer. Mit Crockett's Theme hören wir um kurz nach 11 hier bei uns.
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13: Ich bin Anna Löwer. Guten Tag. Nach dem WM-Aus tritt Bundestrainer Nagelsmann offenbar zurück. Das berichten Bild und Sky. Das DFB-Team war im 16. Finale an Paraguay gescheitert. Nagelsmann hatte einen Rücktritt zunächst ausgeschlossen. Gestern gab es in der Sache ein Krisentreffen in der DFB-Zentrale. Unionsfraktionschef Spahn verteidigt die Attestpflicht gegen immer lautere Kritik. Er sagt im ZDF, wer morgens nicht wirklich krank ist, entscheidet sich dann im Zweifel vielleicht doch fürs Arbeiten. Ärztevertreter warnen davor, dass die Praxen durch die Regelung aus allen Nähten platzen. Erfurt bereitet sich auf den Proteststurm gegen den AfD-Parteitag morgen vor. Um die 50.000 Demonstranten werden erwartet. Viele davon haben sich zum Ziel gesetzt, die Veranstaltung zu blockieren. Mehrere tausend Polizisten sind im Einsatz, um die Wege für die Delegierten freizuhalten. Und jetzt mehr Nachrichten aus unserer Heimat. Der Veranstalter des Seenachtfestes in Konstanz setzt künftig auf ein umweltfreundlicheres Feuerwerk. Durch ein neues Konzept mit nur noch einer Plattform auf dem See und erstmals auch einer Drohnenshow sollen die Emissionen beim Feuerwerk um rund 60% sinken. Telefonbetrüger haben es im Kanton Basel-Landschaft wieder auf ältere Menschen abgesehen. Ein Senior hat einem falschen Polizisten Wertgegenstände im Wert von mehr als 1 Million Franken übergeben. Die echte Polizei stellt klar, sie verlangt am Telefon niemals Geld, Schmuck oder Wertsachen. Im Kanton St. Gallen gilt wegen der Trockenheit ab sofort ein strenges Feuerverbot in Waldnähe. Feuer im Wald und bis 200 Meter darum sind verboten. Verstöße können teuer werden. Die meisten Nachrichten aus der Region hören Sie wieder in einer Stunde bei Radio Seefunk.
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0: Schauen wir aufs Thermometer. Wir messen in Rheinfelden am Museum Haus Salmeck 24 Grad, 20 in Achstetten beim Schlosspark und recht frische 18 Grad in Relation in St. Gallen an der Universität. Es ist zum Teil auch noch ein bisschen bedeckt, aber so am Nachmittag kommt die Sonne dann eher durch, mixt sich mit Wolken und dann wird es ähnlich warm wie gestern mit 24 bis 27 Grad. Die meiste Sonne, die gibt es dann im Südschwarzwald und auf der Bar. Der Radio Seefunk Wochenendwettertrend für die ganze ganze Heimat. Morgen wieder Sonnenschein vom Allerfeinsten bei 25 bis 29 Grad. Und der Sonntag noch ein bisschen wärmer, aber auch ein paar mehr Wolken.
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0: Stehen in Stockach an der Dillstraße, außerdem auf der B314 zwischen Lauchringen und Horheim, in Lörrach an der Dammstraße und auf der B30 Alt bei Torkenweiler. Danke an Radio Seefunk-Hörer Werner fürs Melden.
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0: Das passt soweit. Auf den Straßen in der Heimat sieht momentan gut aus. Ich kriege aber gerade noch eine Meldung rein von der B12 zwischen Beuren und Argenbühl. Da hat es gerade im Moment einen Unfall gegeben und die Unfallaufnahme wird gleich starten. Wenn Sie auch noch was haben, dann gerne melden an 07531 28 65 33. Gute Fahrt wünsche ich.
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0: Ja, einen schönen Vormittag wünsche ich. Attestpflicht ab Tag 1. Das ist der neue Ansatz unserer Regierung. Und über diese Krankschreibung diskutieren wir heute auch schon den ganzen Vormittag und auch schon am Morgen. Haben versucht, die unterschiedlichsten Seiten auch abzudecken. Und so meldet sich Radio Seefunk-Hörer Jürgen bei uns. Seine Meinung dazu?
14: Ich finde es halt problematisch, wenn kranke Menschen dann sich in eine Praxis schleppen müssen, in den Warteraum und eigentlich ins Bett gehören und womöglich noch andere Patienten und womöglich noch die Angestellten in der Praxis anstecken.
0: Und wie sehen Sie das? Diskutieren Sie gerne mit Ihrer Meinung direkt zu mir ins Studio an 07531 28 65 33, und dann diskutieren wir um 15:15 weiter.
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0: Der Freitag mit Radio Siefunk, einfach die beste Musik. Die telefonische Krankschreibung soll abgeschafft werden und dann sollen wir in Zukunft auch noch direkt am ersten Tag die Krankmeldung beim Chef abgeben. So der Plan der Regierung. Von den Ärztinnen und Ärzten unter unseren Hörern haben wir aber schon mitbekommen, dass sie nicht so begeistert sind. Ich persönlich finde es recht nervig, was einfach daran liegt, dass meine Arbeitsmoral recht hoch ist. Ich bin möglichst kaum krank und wenn, brauche ich einfach mal mein Bett und nicht ein volles Wartezimmer. Aber es gibt auch andere Meinungen zu dem Thema und so hat sich Radio Siefunk-Hörer Markus bei uns gemeldet.
1: Ich sage es jetzt mal so, es gibt ja auch den einen oder anderen Arbeitgeber, der immer Montagmorgens einen Krankmeldenden hat, der vielleicht das Wochenende ein bisschen zu fest gefeiert hat und der überlegt sich jetzt, ob er wirklich zum Arzt geht und deswegen ist die Arztpraxis, glaube ich, am Montagmorgen nicht voller als sonst.
0: Okay, kann ich nachvollziehen, diese Perspektive? Das heißt, Sie sind da eher so auf der Seite von Herrn Spahn, oder?
1: Irgendwas muss die Regierung machen und das, finde ich, ist ein guter Schritt. Ich war selber fast 30 Jahre Arbeitgeber und weiß, was es bedeutet. Schon bei 3 Tagen war das ja so relativ easy, einmal zum Arzt gehen, dann warst 3 Tage krank und deswegen, ich finde das jetzt gar nicht so arg schlecht.
0: Danke, Markus, für Ihre Meinung. Und wie sehen Sie das? Telefonische Krankschreibung gibt es nicht mehr und Krankmeldung ab Tag 1. Ihre Meinung gerne per WhatsApp-Sprachnachricht an 07531 28 65 33.
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10: Geblitzt werden Sie in Schopfheim in der Vera-Straße. Danke fürs Melden an Radio Seefunk-Hörerin Tine. Blitzer auch in Stockach in der Dillstraße und in Lörrach in der Dammstraße sowie auf der B30 Alt bei Torkenweiler.
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10: Er staut sich, der Klassiker, auf der B31 zwischen Meersburg und Hagnau. Momentan sind es 21 Minuten Zeitverlust. Staus und Blitzer, immer gerne melden. Per Anruf, WhatsApp oder gern auch bequem als Sprachnachricht an 07531 28 65 33. Gute Fahrt wünsche ich.
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0: Das ist Radio Seefunk, einfach die beste Musik. Und so freue ich mich gleich auf einen der legendärsten Songs aller Zeiten, wie ich finde, von einer der einzigartigsten Stimmen aller Zeiten. Janis Joplin, Bobby McGee, hören wir gleich. Vorher aber noch zu einem anderen Thema. Den Sommer in der Heimat prägen zahlreiche Feste und Großveranstaltungen und vor Ort sorgen Rettungskräfte für unsere Sicherheit, zum Beispiel die Malteser. Mehr dazu jetzt von Dieter Waldraff.
1: Gefordert sind vor allem die ehrenamtlichen Helferinnen und Helfer. Die sorgen in diesen Wochen überall dafür, dass bei den Festen schnelle Hilfe vor Ort ist, wenn wir uns unwohl fühlen oder medizinisch versorgt werden müssen. Matthias Ungermann leitet das Referat Einsatzdienste der Malteser in Baden und Hohenzollern.
2: Da darf man natürlich nicht vergessen, gerade in den heißen Sommermonaten ist da die Belastung nochmal eine ganz andere, weil die körperliche Belastung an sich da ist. Und es braucht natürlich auch hier wieder viele Menschen, die verstehen, dass Trinken und vor allen Dingen Hitze auch ein Problem sein können. Und da ist es ganz wichtig, dass man darauf auch eingeht.
1: Damit wir auch bei großer Hitze fit bleiben und lange feiern können, hat Matthias Ungermann einen wichtigen Tipp.
2: Viel Schatten und natürlich auch Trinken außerhalb von Alkohol. Also es darf gerne auch mal eine Apfelschorle oder ein Glas Wasser sein.
1: Für die Malteser sind Feste und große Veranstaltungen natürlich immer eine Herausforderung, denn sie müssen die Einsätze ihrer Helferinnen und Helfer gut planen, damit niemand überfordert wird.
2: Genug Ehrenamtliche kann man nie haben. Von dem her freuen wir uns immer, wenn wir Zuwachs bekommen.
0: Und natürlich freuen sich die Malteser über ein paar freundliche Worte, wenn sie im Einsatz sind. Schließlich sorgen sie an vielen Orten in der Heimat dafür, dass wir ausgelassen feiern und den Sommer genießen können.
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0: Noch einmal Mittagspause und dann kann es Richtung Wochenende gehen. Und wir von Radio Seefunk sind mit dabei mit unserem Mehr Musik Mittag, gleich mit den 80ern, unter anderem von Laura Branigan. Mit Self-Control oder auch von den Pet Shop Boys mit Always on My Mind. Und Rock haben wir auch mit dabei von Eric Clapton und das und noch viel mehr gleich in einer Stunde Musik vom Allerfeinsten. Unser Mehrmusikmittag hier bei Radio Seefunk. Einfach die beste Musik. 11.58 Uhr.
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11: Ich bin Anna Löwer. Guten Tag. Julian Nagelsmann tritt nach dem WM-Debakel offenbar als Bundestrainer zurück. Das berichten die Bild-Zeitung und Sky. Deutschland war am Montag im 16. Finale an Paraguay gescheitert. Als wahrscheinlicher Nagelsmann-Nachfolger gilt Ex-Liverpool-Trainer Jürgen Klopp. Unionsfraktionschef Spahn verteidigt die Attestpflicht gegen immer lautere Kritik. Er sagte im ZDF, wer morgens nicht wirklich krank ist, entscheidet sich dann im Zweifel vielleicht doch fürs Arbeiten. Ärztevertreter warnen davor, dass die Praxen durch die Regelung aus allen Nähten platzen. Bei der Fußball-WM trifft am Abend zunächst Australien auf Ägypten. Danach spielt Titelverteidiger Argentinien gegen Außenseiter Kap Verde und Kolumbien gegen Ghana. Vergangene Nacht hatten sich Spanien, Portugal und die Schweiz fürs Achtelfinale qualifiziert. Und jetzt mehr Nachrichten aus unserer Heimat. In Villingen-Schwenningen wird das neue Album von Deep Purple wieder auf Kassette produziert. Der Hi-Fi-Hersteller Revox setzt damit auf den Trend zurück zu analoger Musik und bringt das neue Album Splat neben Streaming auch ganz klassisch aufs Tonband. Der Ausbau der Bahnstrecke zwischen Zürich und Winterthur hat jetzt offiziell begonnen. Herzstück ist der 9 Kilometer lange Brüttener Tunnel. Ab 2037 sollen auf der Strecke deutlich mehr Züge fahren und Pendler schneller ans Ziel kommen. Rosa Kost aus Freiburg-St. Georgen ist neue badische Weinkönigin. Sie repräsentiert ein Jahr lang das drittgrößte deutsche Weinanbaugebiet Baden und ist stellvertretend für alle Winzer auf Weinfesten unterwegs. Die meisten Nachrichten aus der Region hören Sie wieder in einer Stunde bei Radio Seefunk.
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0: 22 Grad messen wir an unserem Sendemasten in Sigmaringen, 24 in Rickenbach an der Pension Adler und 23 in Winterthur am Holderplatz. Noch ist es recht bedeckt, also es ist eher so ein Sonne-Wolken-Mix, aber die Sonne kommt dann immer mehr durch. Die Wolken werden im Laufe des Nachmittags weniger, vor allem im Südschwarzwald und auf der Baar. Und das dann heute ähnlich wie gestern bei 24 bis 27 Grad die Maxi-Werte. Der Radio Seefunk Wochenendwettertrend für die ganze Heimat. Morgen Sonne pur und wärmer, 25 bis 29 Grad. Und am Sonntag dann noch ein bisschen wärmer, aber auch ein bisschen mehr Wolken.
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0: Geblitzt werden sie in Schopfheim, in der Wehrerstraße, in Stockach, in der Dillstraße, auf der B314 zwischen Lauchringen und Horheim. Danke an Radio Seefunk-Hörerin Carla fürs Melden. Und auf der B30 Altbad Torkenweiler steht auch noch einer.
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0: Er staut sich auf der B31 N vor und hinter Hagnau. Hier sind es 8 Minuten plus. Und Stau auch auf der A2 zwischen Pratteln und Arisdorf. Hier sind 10 Minuten Zeitverlust. Ach, und noch eine Meldung. A5 Basel Richtung Karlsruhe zwischen Effringenkirchen und Dreieck-Neuenburg. Auch hier staut es sich 10 Minuten plus. Melden auch Sie gerne Staus und Blitzer per Anruf oder WhatsApp in Studio an 0753 128 65 33. Gute Fahrt wünsche ich.
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0: Und hier kommt gerade eine Eilmeldung rein, beziehungsweise Janne Glammer aus unserer WM-Redaktion.
12: Ja, der DFB hat es eben gerade offiziell bestätigt. Julian Nagelsmann ist als Bundestrainer zurückgetreten.
0: Damit ist es jetzt offiziell. War ein bisschen zu erwarten, aber jetzt ist es auch wirklich nicht nur Spekulation. Gut, darauf würde ich sagen, jetzt erstmal eine Mittagspause.
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Freitag, Viertel nach zwölf in ihrer Mittagspause bedeutet, Sie sind mittendrin in unserem Mehrmusikmittag hier bei Radio Seefunk. Einfach die beste Musik. Und unser nächster Song war ursprünglich eigentlich nur als B-Seite für die erfolgreiche Single Rent gedacht gewesen. Doch die Plattenfirma fand den Song viel zu stark, um ihn nur so ein bisschen als B-Plan, als B-Variante mitlaufen zu lassen, und überredeten die Pet Shop Boys, sie als eigenständige Single zu veröffentlichen. Und das war gut so, denn dieser Song ist einer der erfolgreichsten Singles der Pet Shop Boys. Hier sind sie aus den 80ern mit ihrer Version von Always On My Mind. Hier bei Radio Seefunk.

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12: Geblitzt wird auf der B34 zwischen Bietingen und Thayingen. Danke fürs Melden an Radio Seefunk-Hörerin Julia. Blitzer auch in Inslingen in der Rienstraße, in Stockach in der Dillstraße und auf der B314 zwischen Lauchringen und Horheim.
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12: Es staut sich auf der B31 zwischen Stettner und Hagnau, 18 Minuten Zeitverlust. B31 zwischen Überlingen-Neu und Uldingen, stockender Verkehr, 6 Minuten plus. Und A5 Basel Richtung Karlsruhe zwischen Effringen-Kirchen und Raig-Neuenburg, auch hier staut es sich, 10 Minuten sind es obendrauf. Melden auch Sie mir gerne Staus und Blitzer. Einfach per Anruf, WhatsApp oder bequem als Sprachnachricht zu mir ins Studio 0753 128 65 33. Gute Fahrt.
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Die Mittagspause hier bei Radio Seefunk, einfach die beste Musik. Und damit es bei Ihnen jetzt nicht zu entspannt und zu matschig im Kopf wird, geben wir jetzt wieder ein bisschen Gas, damit Sie auch gut reinkommen in den Nachmittag. Gleich mit Laura Branigan, Bill Withers und hier jetzt aus den 80ern Steve Winwood mit Valerie. Hier bei Radio Seefunk, einfach die beste Musik.

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15: Ich bin Anna Löwer. Guten Tag. Jetzt ist es offiziell. Julian Nagelsmann ist nicht mehr Bundestrainer. Nach dem WM-Aus haben sich der 38-Jährige und der DFB auf eine Vertragsauflösung geeinigt. Außerdem teilt der DFB mit, dass man jetzt mit Jürgen Klopp darüber sprechen wird, ob er den Posten übernimmt. Die Debatte über die Krankschreibungspläne von Schwarz-Rot geht weiter. Unionsfraktionschef Spahn hat das Ganze nochmal verteidigt und im Ersten von einem fairen Kompromiss gesprochen. Ärztevertreter halten die Attestpflicht ab dem ersten Krankheitstag für eine schlechte Idee. Erfurt bereitet sich auf den Proteststurm gegen den AfD-Parteitag morgen vor. Um die 50.000 Demonstranten werden erwartet. Viele davon haben sich zum Ziel gesetzt, die Veranstaltung zu blockieren. Mehrere tausend Polizisten sind im Einsatz, um die Wege für die Delegierten freizuhalten. Und jetzt mehr Nachrichten aus unserer Heimat. Der Veranstalter des Seenachtfestes in Konstanz setzt künftig auf ein umweltfreundlicheres Feuerwerk. Durch ein neues Konzept mit nur noch einer Plattform auf dem See und erstmals auch einer Drohnenshow sollen die Emissionen beim Feuerwerk um rund 60% sinken. Der Ausbau der Bahnstrecke zwischen Zürich und Winterthur hat jetzt offiziell begonnen. Herzstück ist der 9 Kilometer lange Brüttener Tunnel. Ab 2037 sollen auf der Strecke deutlich mehr Züge fahren und Pendler schneller ans Ziel kommen. In Villingen-Schwenningen wird das neue Album von Deep Purple wieder auf Kassette produziert. Der Hi-Fi-Hersteller Revox setzt damit auf den Trend zurück zu analoger Musik und bringt das neue Album Splat neben Streaming auch ganz klassisch aufs Tonband. Die meisten Nachrichten aus der Region hören Sie wieder in einer Stunde bei Radio Seefunk.
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5: In Markdorf messen wir 22 Grad, in Rickenbach 21 und in Pratteln schon an die 30 Grad bei der Salzkammer gemessen. Ja, heute noch ein bisschen wolkiger als gestern, aber sommerlich. Vom Baselbiet, Südschwarzwald, Hegau und Oberschwaben wird es immer schöner werden in den kommenden Stunden. Und der Radio Seefunk Wochenendwettertrend für die ganze Heimat. Es wird sehr sommerlich, sonnig, trocken und wieder Werte über 30 Grad.
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5: Der neueste Blitzer per WhatsApp-Sprachnachricht.
16: Da ist der Bernd, hallo. Wieselstädterstraße 43 in Wolmatingen steht ein Blitzer.
5: Super ist angekommen. Von Radolfzell in Richtung Gütingen wird geblitzt und zwar im 100er Bereich. Außerdem in Lörrach in der Dammstraße, in der Ortsdurchfahrt vom Grünkraut und in Stetten in der Dammstraße.
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5: Es geht auf die B31 zwischen Sigmarszell und Kressbronn. 9 Kilometer Stau, rund 6 Minuten Zeitverlust. Auf der B31 zwischen Überlingen und Uhlingen, 4 Kilometer stockender Verkehr. Hier dauert es 8 Minuten länger. Auf der B34 zwischen Bad Säckingen, Gewerbegebiet und Wehr auch 2 Kilometer Stau. 22 Minuten Zeitverlust. Und zum Schluss auf der B34 zwischen Waldshut und Tingen 6 Kilometer Stau. Hier dauert es 10 Minuten länger. Melden auch Sie uns Staus und Blitzer per Anruf oder WhatsApp direkt ins Studio 07531 28 65 und die 33. Und die Blitzer gibt's bei uns immer zuerst. Wir wünschen gute und sichere Fahrt.
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5: Ja, das wird mal wieder ein super Badewochenende werden. Und übrigens freuen sich auch unsere Pflanzen auf frisches Wasser. Und dass es Sinn macht, sich auch über die Pflanzen in der näheren Nachbarschaft Gedanken zu machen, das hören wir gleich um 12:15. Schön, dass Sie dabei sind.
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0: Es geht langsam rein in den Nachmittag, gleich 14:45, Radio Seefunk, einfach die beste Musik. Und wir schauen jetzt mal in die Heimat und tatsächlich sind die Extremtemperaturen der letzten Woche nicht spurlos an unserer Natur vorbeigegangen. Für die Blumen und Bäume beispielsweise, besonders die trockene Erde, das dürfte ein großes Problem sein. Die Gemeinde Bodmann-Ludwigshafen reagiert jetzt genau darauf. Sie ruft nämlich ihre Bürger dazu auf, beim Gießen zu helfen. Klingt ein bisschen verrückt, ist aber so. Sie sollen die Pflanzen vor ihren Häusern ab und zu gießen, aber jetzt nicht die in ihrem eigenen Garten, sondern eben genau die am Gehweg, also die, die der Gemeinde gehören. Hat aber auch einen ernsten Grund. Die Mitarbeitenden vom Bauhof kommen nämlich mit dem Gießen nicht mehr hinterher. Wenn Sie also am Wochenende mal ein bisschen Zeit haben, machen Sie einen Spaziergang, am besten mit der Gießkanne.
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0: 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Heute geht ja das Montfortfest los, das Wetter passt perfekt. Und was wir dort so alles erleben können, das hören wir gleich in den 1000 Highlights unserer Heimat bei Radio Seefunk um 2:15.
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0: Unser neuester Blitzer per WhatsApp-Sprachnachricht.
18: Da ist der Bernd, hallo. Wieselstädter Straße 43 in Wolmatingen steht ein Blitzer.
0: Vielen Dank. In Grünkraut in der Bodenegger Straße steht auch einer. In Lörrach in der Dammstraße. Auf der B32 bei Herbertingen wurde einer entdeckt. Und in Stetten in der Dammstraße.
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0: Auf der B31 zwischen Friedrichshafen und Ehreskirch 7 Kilometer stockender Verkehr, rund 13 Minuten Zeitverlust. Auf der B34 brauchen Sie 15 Minuten länger, wenn Sie zwischen Waldshut und Tingen gerade unterwegs sind. Da sind die im Stau, da gibt es 9 Kilometer Stau. Auf der B31 zwischen Immenstadt und Hagnau 3 Kilometer Stau, hier dauert es 9 Minuten länger. Auf der B30 zwischen Beind und Bad Waldsee 3 Kilometer Stau, rund 5 Minuten Zeitverlust. Melden auch Sie uns Staus und Blitzer per Anruf oder WhatsApp-Sprachnachricht direkt ins Studio 0753 128 65 und die 33. Und die Blitzer gibt's bei uns immer zuerst. Gute Fahrt wünschen wir.
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1: Jetzt um 2:15 und heute Morgen hatte Trixi von Sven und Trixi am Morgen wieder einen ganz besonderen Tipp. Wo geht's denn hin?
2: Wir gehen heute aufs Montfortfest. Das startet heute dann auch in Tettnang. Jürgen Fiesel ist der Leiter vom Amt für Kultur und Tourismus in Tettnang. Jürgen, was genau ist das denn für ein Fest?
3: Das Montfortfest ist das historische Heimatfest der Stadt Tettnang, das seit 1948 jährlich gibt. Das ist ein großes Fest für die Bürger und vor allem für die Kinder der Stadt.
4: Also hört sich an, als ob da richtig was los wäre in Tettnang die nächsten Tage.
2: Jürgen, für alle, die ihr Wochenende jetzt noch ein bisschen planen wollen, was findet denn wann bei Ihnen statt?
3: Es geht am Freitag um 18:30 mit Fassanstich, einem Fanfarenzug-Sternmarsch, los. Am Samstag ist nachmittags ein großes Programm für Kinder auf der Aktionswiese und abends dann eine Wiesenparty mit Liveband auf der Festwiese beim Schluss. Am Sonntag beginnt dann zunächst der Tag mit dem ökumenischen Festgottesdienst und um 11 Uhr ist der große historische Festzug durch die Stadt. Anschließend Mittagessen und Stimmungsmusik mit Musikvereinen auf der Wiese wieder.
2: Also ab aufs Montfortfest in die Hopfenstadt Tettnang. Das startet eben heute und geht dann das ganze Wochenende lang bis einschließlich Sonntag.
1: Und mehr der 1000 Highlights unserer Heimat hören wir dann wieder am Montag ab 8:40 Uhr. Viele können Sie auch bei uns im Internet nachlesen auf radioseefunk.de.
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0: Der Freitagnachmittag ist immer der schönste. Für uns alle geht's ins Wochenende. Da passen unsere meisten 80er perfekt rein, so wie Catch a Goo Goo mit Too Shy. Die Queen of Pop lässt sich auch gleich hören mit Like a Virgin und Rock'n'Roll gibt's von ELO. Das und mehr bei Radio Seefunk, einfach die beste Musik.
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14: Ich bin Nanju Kuhlmann. Guten Tag. Jetzt ist es offiziell. Julian Nagelsmann ist nicht mehr Bundestrainer. Nach dem peinlichen WM-Aus haben sich der 38-Jährige und der DFB auf eine Vertragsauflösung geeinigt. Außerdem teilt der DFB mit, dass man jetzt mit Jürgen Klopp darüber sprechen wird, ob er den Posten übernimmt. Die Debatte über die Krankschreibungspläne von Schwarz-Rot geht weiter. Unionsfraktionschef Spahn hat das Ganze nochmal verteidigt und im Ersten von einem fairen Kompromiss gesprochen. Ärztevertreter halten die Attestpflicht ab dem ersten Krankheitstag für eine schlechte Idee. In Deutschland sind die E-Auto-Neuzulassungen im Juni durch die Decke gegangen. Über 84.000 wurden neu zugelassen, ein Plus von 80% gegenüber dem Vorjahresmonat. Gründe dafür sind die hohen Kraftstoffpreise und die staatliche Kaufprämie. Und jetzt mehr Nachrichten aus unserer Heimat. Der Ausbau der Bahnstrecke zwischen Zürich und Winterthur hat jetzt offiziell begonnen. Herzstück ist der 9 Kilometer lange Brüttener Tunnel. Ab 2037 sollen auf der Strecke deutlich mehr Züge fahren und Pendler schneller ans Ziel kommen. In Villingen-Schwenningen wird das neue Album von Deep Purple wieder auf Kassette produziert. Der Hi-Fi-Hersteller Revox setzt damit auf den Trend zurück zu analoger Musik und bringt das neue Album Splat neben Streaming auch ganz klassisch aufs Tonband. Der Veranstalter des Seenachtsfests in Konstanz setzt künftig auf ein umweltfreundlicheres Feuerwerk. Durch ein neues Konzept mit nur noch einer Plattform auf dem See und erstmals auch einer Drohnenshow sollen Emissionen beim Feuerwerk um rund 60% sinken. Die meisten Nachrichten aus der Region hören Sie wieder in einer Stunde bei Radio Seefunk.
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11: In Bad Säckingen messen wir 25 Grad beim Diebsturm, 23 Grad in Dettikofen beim Haus am Schwarzbach. Und in Stein am Rhein bei der Havel sind es 24 Grad. Heute etwas wolkiger als gestern, aber sommerlich. Vom Baselbiet, Südschwarzwald, Heger und Oberschwaben wird es immer schöner in den kommenden Stunden. Und der Radio Seefunk Wochenendwettertrend für die ganze Heimat. Sommerlich, trocken, sehr sonnig mit über 30 Grad.
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11: Ein Blitzer steht in Lörrach in der Dammstraße auf der alten B30 zwischen Torkenweiler und Weingartshof. Außerdem auf der B32 bei Herbertingen, in der Ortsdurchfahrt von Grünkraut und in Leutkirch in der Sentesstraße.
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11: Auf der B31 zwischen Friedrichshafen und Ehreskirch 7 Kilometer Stau derzeit, rund 16 Minuten Zeitverlust. 9 Minuten länger brauchen Sie auch auf der B31 zwischen Kressbronn und Rehlings, hier 7 Kilometer stockender Verkehr. Zwischen Überlingen Neu und der Wallfahrtskirche Birnau 4 Kilometer stockender Verkehr, rund 6 Minuten Zeitverlust. Und auf der B34 zwischen Waldshut und Tingen 3 Kilometer Stau, hier dauert es 5 Minuten länger. Melden Sie uns Staus und Blitzer per Anruf oder WhatsApp-Sprachnachricht direkt ins Studio 07531 28 65 und die 33. Und die Blitzer gibt es bei uns immer zuerst. Wir wünschen gute und sichere Fahrt.
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11: Und sie gehört ohne Zweifel zu den größten Popstars aller Zeiten, Madonna. Und sie ist zurück heute mit einem ganz neuen Album. Und darüber sprechen wir gleich um 14:45.
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0: Mit Radio Seefunk einfach die beste Musik in den Nachmittag grooven. Es ist Viertel drei. Schön, dass ihr alle dabei sind. Ja, Madonna ist zurück, kaum zu glauben. Heute erscheint ihr brandneues Album Confessions 2. Und allein dieser Titel sorgt gerade weltweit für Aufmerksamkeit. Ein heißes Plattencover in Anlehnung des ersten Confessions-Albums sorgt dann auch noch für den Rest, dass man da regelrecht einfach mal reinhören muss. Und das machen wir natürlich auch und haben uns als Hörprobe von Madonnas neues Album Bizarre rausgesucht. Ein toller Song, wie ich finde. Für die neue Platte hat sie sich übrigens wieder Produzent Stuart Price geholt und Fans dürfen sich besonders freuen, denn es gibt auf dem ganzen Album wieder große Dance-Hymnen, jede Menge Disco-Feeling und Songs, die für die Tanzfläche mehr als perfekt sind. Wir freuen uns, wie gesagt, auf 16 brandneue Titel und merken, ja, die Queen of Pop ist noch lange nicht fertig. Und zur WM-Abschlussfeier soll sie ja auch dabei sein. Und wir feiern jetzt die Queen of Pop mit einem 80er, mit dem alles angefangen hat. Michael Virgin.
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0: So perfekt zusammen wie Radio Seefunk, Sonne und Biergarten. Tja, und weil es heute so schön ist, werfen wir auch gleich mal um 2:45 einen Blick auf das Radio Seefunk Biergartenwetter.
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0: Auf der B314 zwischen Lauchringen und Horheim wurde ein Blitzer aufgebaut. Wenn Sie von Radolfzell Richtung Radolfzell-Güttingen fahren, ist 70 erlaubt. Da steht auch einer. In Lörrach in der Dammstraße. In Grünkraut in der Bodeneckstraße.
6: und in der Ortsdurchfahrt von Grünkraut.
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6: 8 Minuten Zeitverlust auf der B31 zwischen Friedrichshafen und Ehreskirch. 6 Kilometer Stau. Ebenfalls auf der B31 zwischen Überlingen-Neu und Uhldingen. 4 Kilometer stockender Verkehr. Hier dauert es 7 Minuten länger. Auf der B34 zwischen Waldshut und Tingen, 6 Kilometer Stau, rund 10 Minuten Zeitverlust. Und am längsten brauchen Sie in der Schweiz, wenn Sie gerade auf der A2 unterwegs sind, zwischen Pratteln und Basel. Es gibt 7 Kilometer Stau und es dauert 16 Minuten länger. Melden auch Sie uns Staus und Blitzer per Anruf oder WhatsApp-Sprachnachricht direkt ins Studio. 07531-28-65 und die 33. Und die Blitzer gibt's bei uns immer zuerst. Wir wünschen gute und sichere Fahrt.
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0: 14.43 Uhr.
1: Wir blicken mal aufs Wetter.
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0: Freitagnachmittag, Wochenende und Sonne satt, gibt's ein paar Wolken am Himmel. 24 Grad gerade in Lörrach, wie uns Biergartenfreund Uwe meldete. In Radolfzell sind so um die 25 und es wird ja noch in den kommenden Stunden wärmer. Das heißt also für uns alle, nach dem Feierabend oder während des Feierabends schon mal Spaß im Biergarten. Das wäre doch ein perfekter Tag heute dafür. Nicht zu heiß, aber eben sommerlich und trocken. Genießen Sie also den Start ins Wochenende in geselliger Runde im Biergarten. Alles andere fände ich langweilig.
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0: Locker und entspannt geht's in den Feierabend mit Radio Seefunk. Und die Feierabendstimmung steigt heute von Stunde zu Stunde. Der Nachmittag, schönes Wetter und Wochenende, darauf freuen wir uns natürlich alle. Und am besten geht das mit den meisten 80ern, wie zum Beispiel mit Rod Stewart. Baby Jane, hier bei uns in der kommenden Stunde. Eine hübsche Rocknummer gibt's von Coldplay. Sky full of stars. Und Pop mit Reggae-Feeling mit UB40 und I Got You Babe bei Radio Seefunk. 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
16: Ich bin Nanju Kuhlmann, guten Tag. Das deutsche WM-Debakel hat nun erste Konsequenzen. Julian Nagelsmann ist als Bundestrainer zurückgetreten, wie der DFB jetzt mitgeteilt hat. Einen potenziellen Nachfolger hat der Verband bereits im Blick. Man wolle nun das Gespräch mit Jürgen Klopp suchen, heißt es. Unionsfraktionschef Spahn verteidigt die Attestpflicht gegen immer lautere Kritik. Er sagte im Ersten, wer morgens nicht wirklich krank ist, entscheidet sich dann im Zweifel vielleicht doch fürs Arbeiten. Ärztevertreter warnen davor, dass die Praxen durch die Regelung aus allen Nähten platzen. Nach dem Doppelerdbeben in Venezuela steigt die Zahl der Todesopfer weiter. Mittlerweile wurden rund 2600 Leichen gefunden. Noch immer werden etwa 50.000 Menschen vermisst. Venezuela war vergangene Woche Mittwoch innerhalb weniger Sekunden von zwei heftigen Erdbeben erschüttert worden. Und jetzt mehr Nachrichten aus unserer Heimat. Rosa Kost aus Freiburg St. Georgen ist neue badische Weinkönigin. Sie repräsentiert ein Jahr lang das drittgrößte deutsche Weinanbaugebiet Baden und ist stellvertretend für alle Winzer auf Weinfesten unterwegs. Der Ausbau der Bahnstrecke zwischen Zürich und Winterthur hat jetzt offiziell begonnen. Herzstück ist der 9 Kilometer lange Brüttener Tunnel. Ab 2037 sollen auf der Strecke deutlich mehr Züge fahren und Pendler schneller ans Ziel kommen. In Villingen-Schwenningen wird das neue Album von Deep Purple wieder auf Kassette produziert. Der Hi-Fi-Hersteller Revox setzt damit auf den Trend zurück zu analoger Musik und bringt das neue Album Splat neben Streaming auch ganz klassisch aufs Tonband. Die meisten Nachrichten aus der Region hören Sie wieder in einer Stunde bei Radio Seefunk.
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17: Und hier im Blick auf die Temperaturen, zum Beispiel in Friedrichshafen bei der ZF Arena 21 Grad. In Biberach beim Eselsdenkmal ebenfalls 22 Grad und in Oberhallau 24 Grad. Heute etwas wolkiger als gestern, aber es wird immer sonniger. Von Baselbiet, Südschwarzwald, Heger und Oberschwaben erreichen wir heute noch Werte bis ran an die 30 Grad. Und der Radioseefunk-Wochenendwettertrend für die ganze Heimat, sommerlich trocken und warm.
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17: Auf der B314 steht ein Blitzer zwischen Lauchringen und Horheim. In Grünkraut in der Botnegger Straße. Auf der A864 bei Donau-Eschingen. Auf der alten B30 zwischen Torkenweiler und Weingartshof. Und auf der B32 bei Herbertingen eine.
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17: Auf der B31 zwischen Neustadt und Hinterzarten gibt es 6 Kilometer stockender Verkehr, rund 9 Minuten Zeitverlust. 41 Minuten länger brauchen Sie, wenn Sie auf der B34 zwischen Schwörstadt und Wehr unterwegs sind, 4 Kilometer Stau. Auf der B31 zwischen Friedrichshafen und Ehreskirch, 5 Kilometer stockender Verkehr, 8 Minuten Zeitverlust. Und zwischen Immenstadt und Hagnau, 3 Kilometer Stau, hier dauert es 11 Minuten länger. Zum Schluss noch die B31 zwischen Überlingen-Neu und Uldingen. 4 Kilometer Stau hier, rund 9 Minuten Zeitverlust. Melden auch Sie uns Staus und Blitzer per Anruf oder WhatsApp-Sprachnachricht direkt ins Studio. 0753 128 65 und die 33. Und die Blitzer gibt's bei uns immer zuerst. Wir wünschen gute und sichere Fahrt.
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17: Ja, gerade bei uns auch Thema in den Nachrichten. Krankschreiben per Telefon, das soll bald der Vergangenheit angehören. Stattdessen muss man schon beim ersten Tag zum Arzt. Was denn Ärzte dazu sagen, das hören wir gleich um 3:45.
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0: das haben Sie schon mitbekommen. Die telefonische Krankschreibung soll ja abgeschafft werden. Und dann sollen wir in Zukunft auch noch direkt am ersten Tag die Krankmeldung beim Chef abgeben. Thema bei den Radio-Seefunk-Nachrichten und auch jetzt hier bei mir um 17 nach 3. Was viele schon an den Kopf schütteln lässt, treibt die Ärztinnen und Ärzte in Deutschland gerade voll in den Wahnsinn. Wir fragen mal nach, wie die angekündigten Regelungen aufgenommen werden. Bei den hausärztlichen Internisten in Konstanz zum Beispiel. Dr. Leon Schütze, was bedeuten denn die Maßnahmen für Sie als Arztpraxis?
1: Die Abschaffung der telefonischen Arbeitsunfähigkeitsbescheinigung und die Pflicht, sich ab dem ersten Tag arbeitsunfähig zu melden, bedeutet für uns in den hausärztlichen Praxen eine enorme Zusatzbelastung durch zusätzliches Patientenklientel, was grundsätzlich vermeidbar wäre. Das ist insbesondere auch für die MFAs an den Anmeldungen eine riesen Zusatzbelastung, die den Patientenandrang erstmal managen müssen.
0: Dr. Leon Schütze, was bedeuten denn die Maßnahmen für die Patientinnen und Patienten?
1: Man muss sich vorstellen, viele von den telefonischen Arbeitsunfähigkeitsbescheinigungen, die wir aktuell ausstellen, sind beispielsweise mit Symptomen einer Magen-Darm-Grippe. Wenn diese Patienten sich jetzt mit Symptomen einer Magen-Darm-Grippe in die Hausarztpraxis quälen müssen, dort teilweise über eine Stunde im Wartezimmer ausharren müssen, bis der Arztkontakt zustande kommt, dann ist das für die sicherlich nicht zuträglich und auch nicht für diejenigen, die mit anderen Beschwerden teilweise in höherem Alter im Wartezimmer sitzen und im Zweifelsfall sich mit einer solchen Erkrankung anstecken.
0: Sagt Dr. Leon Schütze über das neu vorgestellte Reformprogramm der Koalition.
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0: Schön, dass ihr dabei seid an diesem Freitagnachmittag. Die Altersvorsorge betrifft irgendwann jeden. Und gleich sprechen wir mit Achim Nies von Bluefink Immobilien über sogenannte Pflege-Apartments. Gleich Thema bei uns um 3:45 bei Radio Seefog.
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0: Es wird geblitzt am Ortseingang von Gurtweil, von Harberg herkommend, auf der B314 zwischen Eggingen und Stühling. Das schreibt uns Radio Seefunkhörer Heinz. In Lörrach in der Dammstraße steht auch einer, in Grünkraut in der Botneggerstraße, auf der A864 bei Donaueschingen und auf der B32 bei Herbertingen.
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0: Auf der B31 zwischen Überlingen und Meersburg gab es einen Unfall. Momentan Unfallaufnahme. Hier kommt es zur Zeitverzögerung von bis zu 15 Minuten. Auf der B31 zwischen Immenstadt und Hagnau gibt es 4 Kilometer stockenden Verkehr. Rund 9 Minuten Zeitverlust. Zwischen Überlingen und der Wallfahrtskirche Birnau ebenfalls 4 Kilometer stockender Verkehr. Rund 8 Minuten Zeitverlust. Und auf der B34 zwischen Bad Säckingen, Gewerbegebiet und Wehr 2 Kilometer Stau. Rund 16 Minuten dauert es hier länger. Und nochmals die B34 zwischen Waldshut und Tingen. 3 Kilometer Stau, 5 Minuten Zeitverlust. Melden auch Sie uns Staus am Blitzer per Anruf oder WhatsApp-Sprachnachricht direkt ins Studio 0753 128 65 und die 33. Und die Blitzer gibt's bei uns immer zuerst. Wir wünschen gute und sichere Fahrt.
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0: Wir wünschen einen schönen Nachmittag an diesem Freitag. Radio Seefunk, einfach die beste Musik. 15.43 Uhr. Je älter man wird, desto öfter denkt man natürlich auch darüber nach, wie man später einmal abgesichert ist. Und irgendwann kommt dann die Frage auf, wie sorge ich eigentlich fürs Alter vor? Eine Möglichkeit können sogenannte Pflegeapartments sein. Achim Nies ist Geschäftsführer der Bluefink Immobilien GmbH. Achim, erklären Sie uns doch erstmal ganz grundsätzlich, was genau machen Sie eigentlich?
1: Also wir kaufen kleinere Pflegeheime, schauen, dass wir den Pachtvertrag erneuern und werden dann dieses Haus sanieren, renovieren, im Teileigentum dann aufteilen und dann danach an Kapitalanleger und regionale Menschen, die heute schon an morgen denken, verkaufen.
0: Ja, eine gute Idee. Und um welche Immobilien geht es da konkret?
1: Es geht um das Pflegeheim in Orsingen und in Steislingen. Der Betreiber ist die Heliantum GmbH und betreuen dort über 200 Pflegende in allen Pflegegraden. Und es gibt hohe und lange Wartelisten. Und wenn man tatsächlich dort kurzfristig rein will, ist das nicht möglich. Es sei denn, man hat ein Vorbelegungsrecht und das ist verbunden mit einem Erwerb von so einem Apartment.
0: Wer also schon heute an morgen denken möchte und sich mit dem Thema Altersvorsorge beschäftigen will, der kann am Sonntag vorbeischauen. Die Infoveranstaltung findet nämlich zwischen 14 und 17 Uhr in der Gewerbestraße 1 in Orsingen-Nenzingen statt. Und alle weiteren Infos finden Sie natürlich auch auf radioseefunk.de.
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0: Einfach zeitlos. Santana, Samba-Partie. Bei Radio Seefunk einfach die beste Musik. Das ist der Freitagnachmittag und es wird stündlich schöner und auch wärmer. Perfekt also fürs Wochenende. Und so feiern wir auch heute schon den Freitag so, als wäre es Wochenende. Zum Beispiel mit den meisten 80ern und gleich Fiction Factory. Feels like heaven. Einfach himmlisch. Rockig wird's mit Mike and the Mechanics. Und gleich in der neuen Stunde starten wir mit einem Popsong, den man auch nicht so oft hört, nämlich David Christie mit Saddle Up, gleich hier bei Radio Seefunk.
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12: Ich bin Nanju Kuhlmann. Guten Tag. Jetzt ist es offiziell. Julian Nagelsmann ist nicht mehr Bundestrainer. Nach dem peinlichen WM-Aus haben sich der 38-Jährige und der DFB auf eine Vertragsauflösung geeinigt. Außerdem teilt der DFB mit, dass man jetzt mit Jürgen Klopp darüber sprechen wird, ob er den Posten übernimmt. Die Beschäftigten von Mercedes-Benz wehren sich gegen die Sparpläne des Konzerns. Laut der Gewerkschaft IG Metall haben heute 33.000 Beschäftigte gegen Kürzungen oder eine unbezahlte Erhöhung der Arbeitszeit protestiert. Auch bei anderen kriselnden Autobauern wie VW sind nächste Woche Proteste geplant, heißt es. In Deutschland sind die E-Auto-Neuzulassungen im Juni durch die Decke gegangen. Über 84.000 wurden neu zugelassen, ein Plus von 80% gegenüber dem Vorjahresmonat. Gründe dafür sind die hohen Kraftstoffpreise und die staatliche Kaufprämie. Und jetzt mehr Nachrichten aus unserer Heimat. Der Veranstalter des Seenachtsfests in Konstanz setzt künftig auf ein umweltfreundlicheres Feuerwerk. Durch ein neues Konzept mit nur noch einer Plattform auf dem See und erstmals auch einer Drohnenshow sollen Emissionen beim Feuerwerk um rund 60% sinken. Rosa Kost aus Freiburg St. Georgen ist neue badische Weinkönigin. Sie repräsentiert ein Jahr lang das drittgrößte deutsche Weinanbaugebiet Baden und ist stellvertretend für alle Winzer auf Weinfesten unterwegs. Der Ausbau der Bahnstrecke zwischen Zürich und Winterthur hat jetzt offiziell begonnen. Herzstück ist der 9 Kilometer lange Brüttener Tunnel. Ab 2037 sollen auf der Strecke deutlich mehr Züge fahren und Pendler schneller ans Ziel kommen. Die meisten Nachrichten aus der Region hören Sie wieder in einer Stunde bei Radio Seefunk.
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0: In Radolfzell messen wir beim Pavillon im Stadtgarten 25 Grad. In Effringenkirchen bei der Lutherkirche ebenfalls 25 und in Sisseln 22 Grad beim Sportplatz. Heute hier und dort noch ein bisschen wolkiger, aber es wird immer sonniger. Von Baselbiet bis ins Westallgäu noch Werte ran an die 30 Grad. Und der Radioseefunk Wochenendwettertrend für die ganze Heimat. Trocken, sonnig und sommerlich warm.
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0: Radio Seefunk-Hörer Heinz hat uns eine WhatsApp-Sprachnachricht geschickt. Und zwar am Ortseingang Gurtweil von Aberg herkommend auf der B314 zwischen Eggingen und Stühlingen. Da steht ein Blitzer. In Lörrach in der Dammstraße, auf der A864 bei Donaueschingen, in Leutkirch in der Sentestraße und auf der B518 bei Schopfheim.
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0: 9 Minuten länger dauert es auf der B31 zwischen Immenstadt und Hagnau. Außerdem zwischen Stetten und Hagnau 5 Kilometer Stau, rund 18 Minuten Zeitverlust. 10 Minuten länger brauchen Sie auf der B34 zwischen Waldshut und Tingen. 6 Kilometer Stau hier. Und in der Schweiz auf der A1 zwischen Spreitenbach und der Verzweigung Zürich. 15 Kilometer Stau, rund 51 Minuten Zeitverlust. Melden auch Sie uns Staus und Blitzer per Anruf oder WhatsApp-Sprachnachricht direkt ins Studio. 07531 28 65 und die 33. Und die Blitzer gibt es bei uns immer zuerst. Wir wünschen gute und auch sichere Fahrt.
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0: Ja, vielleicht haben Sie es ja auch schon mitbekommen. Julian Nagelsmann, wie gerade eben gehört, auch in den Nachrichten, ist als Nationaltrainer Deutschlands Geschichte. Und der DFB lässt sich das natürlich auch ein Sümmchen kosten. Und bei der Suche nach einem Nachfolger ist man wohl auch schon fündig geworden. Jürgen Klopp lässt grüßen, wie es genau aussieht. Gleich hier bei uns um 16:45.
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0: Sie gut rein in den Feierabend und ins Wochenende. Radio Seefunk, es ist 16.14 Uhr. Einfach die beste Musik. Es gibt einen Neuanfang für die deutsche Nationalmannschaft. Und zwar ohne Julian Nagelsmann. Ein Name fällt jetzt als Nachfolger besonders oft als Trainer. Jürgen Klopp. Viele Fans wünschen sich genau ihn an der Seitenlinie. Wir haben deshalb heute mal bei Ihnen nachgefragt, wer soll denn, wenn es um den neuen Posten des Bundestrainers geht, wer soll es denn da werden?
1: Christian Streich als Bundestrainer mein Traum, weil er für mich persönlich eine unglaublich sympathische Person ist, die nicht nur sportlich strategisch sehr stark aufgestellt ist, sondern auch einfach ein großes Vorbild sein kann.
2: Ja, der Joachim, der war gut. Der hat uns ja zu WM geführt.
3: Jürgen Klopp hat mich schon immer begeistert. Ist ein positiver Typ. Von mir aus hätte ich auch gerne Jürgen Klopp schon lange gern mal gesehen.
0: Also ich muss auch sagen, Jürgen Klopp im DFB-Dress, das hätte schon etwas. Und so wie es eigentlich auch aussieht, übernimmt er das Amt. Aber es ist noch nicht ganz verlässlich. Aber sobald es da was Neues gibt, bei uns hören Sie es natürlich sofort.
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0: Kommen Sie gut in den Feierabend, auch auf der Straße. Vorsicht gerade. Auf der B33 Singen zwischen Radolfzell und Singen. Vorsicht, da liegen LKW-Reifenteile auf der Fahrbahn. Die Polizei ist wohl gerade auf dem Weg dorthin. Fahren Sie bitte langsam und vorsichtig. Und gleich gibt's weitere Verkehrsupdates hier bei uns um 16:30 bei Radio Seefunk. Einfach die beste Musik.
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10: Geblitzt werden sie am Ortseingang von Gurtweil, von Aberg her kommend, auf der B314 zwischen Eggingen und Stühlingen. Außerdem in Grünkraut in der Bodenegger Straße. Ein Blitzer wurde in Lörrach aufgebaut, in der Dammstraße, auf der B32 bei Herbertingen und auf der B518 bei Schopfheim.
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10: Achtung Autofahrer auf der B33 singen zwischen Radolfzell und Singen. Vorsicht, da liegen LKW-Reifenteile auf der Fahrbahn. Fahren Sie bitte äußerst vorsichtig und langsam. Auf der B31 zwischen Meersburg und Hagnau 6 Kilometer Stau. Hier dauert es rund 24 Minuten länger. Stockender Verkehr auf der B31 zwischen Friedrichshafen und Ereskirch 6 Kilometer. Da dauert es rund 8 Minuten länger. 10 Minuten Zeitverlust auf der B34 zwischen Waldshut und Tingen. Und auf der B34 zwischen Bad Säckingen, Gewerbegebiet und Wehr 2 Kilometer Stau, rund 12 Minuten Zeitverlust. Melden auch Sie uns Staus am Blitzer per Anruf oder WhatsApp, Sprachnachricht direkt ins Studio 07531 28 65 und die 33. Und die Blitzer gibt's bei uns immer zuerst. Wir wünschen gute und sichere Fahrt.
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0: und Wochenende und gute Laune. Was will man denn mehr? Radio Seefunk, einfach die beste Musik. Schön, dass Sie dabei sind. Ja, dieser Plan der Bundesregierung polarisiert uns momentan. Die telefonische Krankschreibung soll abgeschafft werden und dann sollen wir in Zukunft auch noch direkt am ersten Tag die Krankschreibung beim Chef abgeben. So der Plan der Regierung. Da gibt es natürlich verschiedene Meinungen und wir haben uns mal am Rheinufer in Konstanz umgehört.
1: Ich bin Lehrkraft an der Schule und habe persönlich darüber nachgedacht, wie oft sich Schülerinnen und Schüler krank melden oder mittlerweile dann auch einfach ein Foto von einer Krankmeldung schicken, wo jetzt mittlerweile auch schon ein paar Mal rauskam, dass die dann recht easy mit KI erstellt wurde und dementsprechend eine Urkundenfälschung stattfand. Also wird es vielleicht immer einfacher, sich krank schreiben zu lassen, auch wenn man gar nicht krank ist. Vor dem Hintergrund fände ich es natürlich gut, wenn es strengere Regelungen gibt.
0: Und eine weitere Meinung?
2: Also ich finde es eigentlich ein Rückschritt, dass es abgeschafft werden soll. Mag sein, dass der eine oder andere sich schneller krank schreiben lässt, wenn das telefonisch machen kann. Das mag vielleicht der Nachteil sein. Aber ich würde sagen, man sollte es nicht abschaffen.
0: Ja, da gehen die Meinungen ein wenig auseinander und sicher wird uns das Thema auch die nächsten Tage noch beschäftigen.
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0: können Sie gut gelaunt in Richtung Feierabend fahren. Gleich bei uns in der neuen Stunde mit dabei. Die meisten 80er, zum Beispiel Ray Parker Jr. Ghostbusters. Oder dieser tolle Popsong von Depeche Mode. Und rockig wird's mit den Rolling Stones. Gleich bei Radio Seefunk, einfach die beste Musik.
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14: Ich bin Nanju Kuhlmann. Guten Tag. Das deutsche WM-Debakel hat nun erste Konsequenzen. Julian Nagelsmann ist als Bundestrainer zurückgetreten, wie der DFB jetzt mitgeteilt hat. Einen potenziellen Nachfolger hat der Verband bereits im Blick. Man wolle nun das Gespräch mit Jürgen Klopp suchen, heißt es. Nach dem Doppelerdbeben in Venezuela steigt die Zahl der Todesopfer weiter. Mittlerweile wurden rund 2600 Leichen gefunden. Noch immer werden etwa 50.000 Menschen vermisst. Venezuela war vergangene Woche Mittwoch innerhalb weniger Sekunden von 2 heftigen Erdbeben erschüttert worden. Die NATO-Staaten wollen die Ukraine mit weiteren Milliardenhilfen unterstützen. Europa und Kanada planen für dieses und nächstes Jahr jeweils 70 Milliarden Euro an Militärhilfe, wie es aus Diplomatenkreisen heißt. Mit einberechnet ist allerdings schon der kürzlich beschlossene EU-Kredit an die Ukraine. Und jetzt mehr Nachrichten aus unserer Heimat. In Villingen-Schwenningen wird das neue Album von Deep Purple wieder auf Kassette produziert. Der Hi-Fi-Hersteller Revox setzt damit auf den Trend zurück zu analoger Musik und bringt das neue Album Splat neben Streaming auch ganz klassisch aufs Tonband. Der Veranstalter des Seenachtsfests in Konstanz setzt künftig auf ein umweltfreundlicheres Feuerwerk. Durch ein neues Konzept mit nur noch einer Plattform auf dem See und erstmals auch einer Drohnenshow sollen Emissionen beim Feuerwerk um rund 60% sinken. Rosa Kost aus Freiburg St. Georgen ist neue badische Weinkönigin. Sie repräsentiert ein Jahr lang das drittgrößte deutsche Weinanbaugebiet Baden und ist stellvertretend für alle Winzer auf Weinfesten unterwegs. Die meisten Nachrichten aus der Region hören Sie wieder in einer Stunde bei Radio Seefunk.
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0: Angenehme Werte in Bad Säckingen, zum Beispiel 25 Grad bei der Orangerie. In Albruck beim Schwimmbad 25 Grad und 24 Grad messen wir in Effretikon. Es wird aber vom Wasserbiet bis ins Wessergäu noch wärmer. Der Radio Seefunk Wochenendwettertrend für die ganze Heimat. Morgen sehr viel Sonnenschein, sommerliche Werte bis ran an die 30 Grad und es bleibt trocken. Am Sonntag dann etwas windig.
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0: In Lörrach in der Dammstraße steht ein Blitzer. Außerdem am Ortseingang von Gurtweil, wenn Sie von Aberg herkommen. Auf der A864 bei Donaueschingen wurde ein Blitzer aufgebaut. Und auch auf der B32 bei Herbertingen.
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0: Achtung Autofahrer auf der B31 zwischen Radolfzell und Singen, auf der B33 ein Pannenfahrzeug. Auf der B34 zwischen Schwörstadt und Bad Säckingen 3 Kilometer Stau. Hier dauert es rund 29 Minuten länger. Auf der B31 zwischen Friedrichshafen und Ereskirch für 4 Kilometer stockender Verkehr 7 Minuten Zeitverlust. Auf der B34 zwischen Schwörstadt und Bad Säckingen 3 Kilometer Stau, 39 Minuten. Und auf der B31 dauert es 8 Minuten länger, wenn Sie zwischen Überlingen-Neu und der Wallfahrtskirche Birnau unterwegs sind. Melden auch Sie uns Staus und Blitzer per Anruf oder WhatsApp-Sprachnachricht direkt ins Studio. 07531 28 65 und die 33. Und die Blitzer gibt's bei uns immer zuerst. Wir wünschen gute und sichere Fahrt.
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0: Und morgen gibt's in Grafenhausen ein richtig tolles Fest. Und zwar von der Feuerwehr, einen Feuerwehrerlebnistag, bei dem gleich 2 Jubiläen gleichzeitig gefeiert werden. Welche das sind, hören wir gleich um 17:45.
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0: Viertel sechs und wir sehnen uns nach einem schönen Wochenende. Radio Seefunk, einfach die beste Musik. Schön, dass ihr da alle dabei sind. Ja, und für alle, die noch für eine Anregung brauchen für das kommende Wochenende, der morgige Samstag zum Beispiel, der steht auf dem Gelände der badischen Staatsbrauerei Rothaus in Grafenhausen, ganz im Zeichen von Feuerwehr, Technik und Gemeinschaft. Beim Feuerwehrerlebnistag wird das 150-jährige Jubiläum des KFV Waldshut und 70 Jahre Tannenzäpfle gefeiert. Christian Antlauer ist Geschäftsführer der Brauerei und des Gasthauses. Was passiert denn da morgen alles bei der Brauerei?
1: Wir haben 4 große Leistungsshows, wo die Sonderfahrzeuge der Feuerwehren präsentieren, was sie eigentlich können. Wir haben natürlich unseren großen Abenteuerspielplatz. Die Kinder dürfen Fahrzeug der Feuerwehr natürlich auch mal selber anfassen, Hand anlegen und ein großes Kinderprogramm wird es auch geben.
0: Und Christian, musikalisch und kulinarisch ist da ja einiges geboten.
1: Die musikalische Unterstützung auf einem Feuerwehrfest übernimmt natürlich ein Feuerwehrchor und da sind wir sehr froh, den Feuerwehrchor St. Florian begrüßen zu dürfen. Kulinarisch ist einiges geboten. Wir haben verschiedene Foodstände mit Hotdogs, mit Zäpfle, Bratwurst, mit Crepe, mit Flammkuchen. Es wird natürlich bei den tollen Temperaturen Eis geben und unsere eisgekühlten Biere der Rothausbrauerei.
0: Christian Antlauer ist Geschäftsführer des Brauereigasthof. Vielen Dank für all die Infos. Und das verspricht natürlich ein Riesenspaß für die ganze Familie zu werden beim Feuerwehrerlebnistag auf dem Gelände der Staatsbrauerei Rothaus in Grafenhausen. Los geht's morgen Vormittag um 11 Uhr. Und da ist natürlich jeder willkommen.
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0: ist gleich 17:30 und wir läuten heute schon das Wochenende ein. Kommen Sie gut rein mit Radio Seefunk, einfach die beste Musik. Ja, eines der viel diskutierten Themen heute ist ja das neue Programm für Aufschwung und Beschäftigung der Bundesregierung, bei der unter anderem auch die Abschaffung der telefonischen Krankschreibung angekündigt wurde. Das kommt nicht bei allen gut an, auch nicht bei den Ärzten, wie wir es auch schon gehört haben und auch gleich nochmals hören werden. Gleich sprechen wir mit Nadja Götte von der Praxis Waldemar Ehret in Höchenschwand um 17:45 bei Radio Seefunk.
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0: Geblitzt werden sie am Ortseingang von Gurtweil, von Aberg herkommend. Ein Blitzer wurde in Lörrach aufgebaut in der Dammstraße, in Grünkraut in der Bodnecker Straße, auf der B32 bei Herbertingen und in Leutkirch in der Sentisstraße.
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0: Zunächst zwei Warnmeldungen. Auf der A81 Vorsicht zwischen dem Kreuz Heger und Geisingen. Gefährliche Straßenverhältnisse durch Gegenstände auf der Fahrbahn. Auf der B33 steht ein Pannenfahrzeug zwischen Radolfzell und Singen. Auf der B31 zwischen Friedrichshafen und Ehreskirch 5 Kilometer stockender Verkehr, rund 9 Minuten Zeitverlust. Auf der B31 zwischen Überlingen-Neu und Uldingen 4 Kilometer stockender Verkehr, rund 7 Minuten Zeitverlust. Und auf der B34 zwischen Waldshut und Tingen 6 Kilometer Stau. Hier dauert es 10 Minuten länger. Melden auch Sie uns Staus und Blitzer per Anruf oder WhatsApp-Sprachnachricht direkt ins Studio 07531 28 65 und die 33. Und die Blitzer gibt's bei uns immer zuerst. Wir wünschen gute und sichere Fahrt.
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0: Mit uns geht's an diesem Freitag recht flott in den Feierabend und auch ins Wochenende. Schön, dass Sie dabei sind. Das ist 17.44 Uhr. Die schwarz-rote Koalition hat gestern ein sogenanntes Programm für Aufschwung und Beschäftigung auf den Weg gebracht. Darin wird die Abschaffung der telefonischen Krankschreibung angekündigt. Obendrauf kommt dann auch noch, dass man künftig schon am ersten Tag seiner Krankheit eine Arbeitsunfähigkeitsbescheinigung beim Chef vorlegt. Nadja Götte ist medizinische Fachangestellte bei der Praxis Waldemar Ehret in Höchenschwand. Nadja, was halten Sie denn von den Plänen?
1: Also wir sind absolut nicht begeistert. Es wird so sein, dass ganz, ganz viele Patienten natürlich direkt am ersten Tag in die Praxis kommen, müssen sie ja. Mhm. Und die Praxis ist sowieso schon überlastet und es wird für uns einfach kein Vorteil sein und für die Patienten natürlich auch nicht.
0: Also von Begeisterung keine Spur.
1: Wir wissen nicht, wohin mit unseren Patienten. Der Dr. Ehret auch, unser Chef, der arbeitet eigentlich durchgehend. Die Krankmeldung, wie sie bisher war, die darf gerne so bleiben. Wir haben genug Arbeit, wir brauchen nicht noch mehr Patienten an einem Tag. Die Ärzte sind vollkommen überlastet, die Praxen auch und die ganzen Mitarbeiter natürlich sowieso.
0: Vielen Dank, Nadja Götte von der Praxis Waldemar Ehret aus Höchenschwand, für Ihre Meinung zur geplanten Abschaffung der telefonischen Krankschreibung.
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12: Ich bin Nanju Kuhlmann. Guten Abend. Jetzt ist es offiziell. Julian Nagelsmann ist nicht mehr Bundestrainer. Nach dem peinlichen WM-Aus haben sich der 38-Jährige und der DFB auf eine Vertragsauflösung geeinigt. Außerdem teilt der DFB mit, dass man jetzt mit Jürgen Klopp darüber sprechen wird, ob er den Posten übernimmt. Die Beschäftigten von Mercedes-Benz wehren sich gegen die Sparpläne des Konzerns. Laut der Gewerkschaft IG Metall haben heute 33.000 Beschäftigte gegen Kürzungen oder eine unbezahlte Erhöhung der Arbeitszeit protestiert. Auch bei anderen kriselnden Autobauern wie VW sind nächste Woche Proteste geplant, heißt es. In Deutschland sind die E-Auto-Neuzulassungen im Juni durch die Decke gegangen. Über 84.000 wurden neu zugelassen, ein Plus von 80% gegenüber dem Vorjahresmonat. Gründe dafür sind die hohen Kraftstoffpreise und die staatliche Kaufprämie. Und jetzt mehr Nachrichten aus unserer Heimat. Der Ausbau der Bahnstrecke zwischen Zürich und Winterthur hat jetzt offiziell begonnen. Herzstück ist der 9 Kilometer lange Brüttener Tunnel. Ab 2037 sollen auf der Strecke deutlich mehr Züge fahren und Pendler schneller ans Ziel kommen. In Villingen-Schwenningen wird das neue Album von Deep Purple wieder auf Kassette produziert. Der Hi-Fi-Hersteller Revox setzt damit auf den Trend zurück zu analoger Musik und bringt das neue Album Splat neben Streaming auch ganz klassisch aufs Tonband. Der Veranstalter des Seenachtsfests in Konstanz setzt künftig auf ein umweltfreundlicheres Feuerwerk. Durch ein neues Konzept mit nur noch einer Plattform auf dem See und erstmals auch einer Drohnenshow sollen Emissionen beim Feuerwerk um rund 60% sinken.
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10: In Radolfzell messen wir beim Pavillon im Stadtgarten derzeit 26 Grad. In Bad Schussenried sind es 22 Grad, bei der Erlebnisbrauerei und in Steckborn beim Haus zum Oberhof 25 Grad. Heute allgemein noch etwas wolkiger als gestern, aber es wird immer sonniger vom Baselbiet bis rein ins Westallgäu. Heute noch Werte knapp ran an die 30 Grad. Und der Radio Seefunk Wochenend, Wettertrend für die ganze Heimat. Sommerlich trocken, Werte über 30 Grad und am Sonntag windig.
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10: Und hier stehen die Feierabendblitzer auf der B34 zum Beispiel, kurz vor Göttingen. Am Ortseingang von Gurtweil, vom Aberg herkommend. In Lörrach in der Dammstraße. In Grünkraut in der Bodenegger Straße und in Neutkirch in der Sentesstraße.
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10: Auf der B31 zwischen Überlingen-Neu und der Wallfahrtskirche Birnau 4 Kilometer stockender Verkehr, rund 7 Minuten Zeitverlust. Auf der B34 zwischen Waldshut und Tingen 6 Kilometer Stau, rund 10 Minuten Zeitverlust. Noch länger dauert es in der Schweiz auf der A2 zwischen Liestal und Basel. 8 Kilometer Stau, rund 36 Minuten Zeitverlust. Und auf der A3 bei der Verzweigung Limmertal 14 Kilometer Stau. Hier dauert es 24 Minuten länger. Melden auch Sie uns Staus und Blitzer per Anruf oder WhatsApp-Sprachnachricht direkt ins Studio 07531 28 65 und die 33. Und die Blitzer gibt's bei uns immer zuerst. Gute Fahrt.
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10: Krank schreiben per Telefon, das ist einfach und hat auch die Praxen soweit entlastet. Aber genau das soll jetzt nach dem Willen der Bundesregierung wegfallen. Was Ärzte und Patienten dazu sagen, hören wir gleich um 6:45. Jetzt kommen Sie erstmal gut in den Feierabend.
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0: 7:15, Radio Seefunk, einfach die beste Musik. Schönen Feierabend wünschen wir Ihnen, kommen Sie gut rein ins Wochenende. Und wahrscheinlich werden Sie auch in den kommenden Tagen über dieses Thema sprechen. Die telefonische Krankschreibung soll ja nämlich abgeschafft werden. Und dann sollen wir in Zukunft auch noch direkt am ersten Tag die Krankmeldung beim Chef abgeben.
1: Was uns schon aufregt, treibt die Ärztinnen und Ärzte in Deutschland gerade voll in den Wahnsinn. Wir fragen mal nach, wie die angekündigten Regelungen aufgenommen werden bei den hausärztlichen Internisten in Konstanz. Dr. Lisa Schäfer, was ist denn Ihr Appell an die Koalition?
2: Wir denken, dass es hilfreicher wäre, anstatt die AU ab dem ersten Tag und die telefonische Krankschreibung zu streichen, wenn mehr dafür getan würde, dass die Patienten Facharzttermine bekommen, Operationen bekommen und so sehr viel schneller dem Arbeitsmarkt wieder zur Verfügung stehen.
0: Sagt Dr. Lisa Schäfer über das neu vorgestellte Reformprogramm der Koalition. Und gleich um 6:45 schauen wir uns dann auch nochmal an, was Dr. Leon Schütze über die neue Regelung in Bezug auf Psychotherapeuten sagt.
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7: Und hier stehen die Feierabendblitzer. In Lörrach in der Dammstraße, in Grünkraut in der Bodeniger Straße, kurz vor Güttingen auf der B34, auf der B32 bei Herbertingen und in Leutkirch in der Sentesstraße.
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7: Auf der B31 zwischen Überlingen-Neu und Uldingen 4 Kilometer stockender Verkehr, rund 6 Minuten Zeitverlust. Auf der B34 zwischen Waldshut und Tingen 3 Kilometer Stau, hier rund 5 Minuten Zeitverlust. In der Schweiz auf der A2 zwischen Liestal und Basel 8 Kilometer Stau, hier dauert 37 Minuten länger. Und auf der A1 zwischen Dietikon und Wallisellen 11 Kilometer stockender Verkehr, rund 13 Minuten Zeitverlust. Melden auch Sie uns Staus und Blitzer per Anruf oder WhatsApp-Sprachnachricht direkt ins Studio. 07531 28 65 und die 33 aus der Schweiz bitte die 0049 vorwählen. Und die Blitzer gibt's bei uns immer zuerst. Gute Fahrt.
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0: 3:45, Radio Seefunk, einfach die beste Musik. Ja, in dieser Stunde war es schon Thema, die telefonische Krankschreibung, die ja abgeschafft werden soll. Und dann sollen wir ja in Zukunft auch direkt am ersten Tag die Krankmeldung beim Chef abgeben. Dr. Leon Schütze, bei den neu vorgestellten Regeln bleibt es ja nicht nur bei der telefonischen Krankschreibung. Die Psychotherapeuten sollen nämlich auch noch weniger Geld bekommen.
1: Mit der jetzt außerdem geänderten Vergütung der Psychotherapeuten, also im Endeffekt eine Verringerung der Vergütung der Psychotherapeuten, sehen wir in den letzten Monaten schon einen zunehmenden Andrang von Patienten in der Hausarztpraxis, die einfach Gesprächsbedarf haben, weil sie natürlich noch schlechter an Psychotherapie kommen. Für diese Patienten ist mit der neuen Reform für uns natürlich noch mal weniger Zeit.
0: Aber Sie haben ja auch noch eine gute Sache an der angekündigten Reform entdeckt.
1: Was man zu guter Letzt positiv an der ganzen Reform hervorheben kann, ist unserer Meinung nach, dass die gewerblichen Online-AU-Anbieter vorgegangen werden soll. Denn das ist sicherlich ein Konzept, was nicht zukunftsfähig ist und vor allen Dingen auch die Patientensicherheit gefährdet, wenn Patienten sich dort einfach nur online durchklicken können und dann eine AU ausgestellt bekommen, ohne dass sie je von ihrer eigenen Hausarztpraxis, die sie kennen, gesehen oder gehört wurden.
0: Sagt Dr. Leon Schütze über das neu vorgestellte Reformprogramm der Koalition.
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6: Ich bin Nanju Kuhlmann. Guten Abend. Das deutsche WM-Debakel hat nun erste Konsequenzen. Julian Nagelsmann ist als Bundestrainer zurückgetreten, wie der DFB jetzt mitgeteilt hat. Einen potenziellen Nachfolger hat der Verband bereits im Blick. Man wolle nun das Gespräch mit Jürgen Klopp suchen, heißt es. Nach dem Doppelerdbeben in Venezuela steigt die Zahl der Todesopfer weiter. Mittlerweile wurden rund 2600 Leichen gefunden. Noch immer werden etwa 50.000 Menschen vermisst. Venezuela war vergangene Woche Mittwoch innerhalb weniger Sekunden von zwei heftigen Erdbeben erschüttert worden. Die NATO-Staaten wollen die Ukraine mit weiteren Milliardenhilfen unterstützen. Europa und Kanada planen für dieses und nächstes Jahr jeweils 70 Milliarden Euro an Militärhilfe, wie es aus Diplomatenkreisen heißt. Mit einberechnet ist allerdings schon der kürzlich beschlossene EU-Kredit an die Ukraine. Für immer mehr Schülerinnen und Schüler in Deutschland starten die Sommerferien und damit für viele auch die Urlaubszeit. Weil ab heute Mittag dann in 9 Bundesländern Ferien sind, warnt der ADAC vor viel Verkehr. Gerade auf den Autobahnen Richtung Küste oder Süden muss mit Staus gerechnet werden.
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7: Heute Nacht ist es sternklar bei Tiefstwerten von bis zu 19 Grad. Morgen ist es dann den ganzen Tag sonnig bei Höchstwerten von bis zu 27 Grad. Und der Radio Seefunk Wochenendwettertrend für die ganze Heimat. Am Sonntag ist es dann durchwachsen.
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3: Ich bin Nanju Kuhlmann. Guten Abend. Jetzt ist es offiziell. Julian Nagelsmann ist nicht mehr Bundestrainer. Nach dem peinlichen WM-Aus haben sich der 38-Jährige und der DFB auf eine Vertragsauflösung geeinigt. Außerdem teilt der DFB mit, dass man jetzt mit Jürgen Klopp darüber sprechen wird, ob er den Posten übernimmt. Selbst innerhalb der Union ist die geplante Krankschreibung ab Tag 1 nicht unumstritten. Der CDU-Arbeitnehmerflügel spricht sich dafür aus, das nochmal zu überdenken. Der politische Streitwert scheint in keinem gesunden Verhältnis zu den vermeintlichen Verbesserungen zu stehen, sagte CDA-Chef Radke dem Spiegel. Im Fall um die Schüsse in Stade hat die Staatsanwaltschaft den Kreis der Verdächtigen erweitert. Neben dem mutmaßlichen Schützen wird nun auch gegen die Mutter und die Patentante seines Kindes ermittelt, berichtet die Bild. Bei dem Angriff in einer Jugendeinrichtung sind insgesamt 6 Menschen erschossen worden. In Deutschland sind die E-Auto-Neuzulassungen im Juni durch die Decke gegangen. Über 84.000 wurden neu zugelassen, ein Plus von 80% gegenüber dem Vorjahresmonat. Gründe dafür sind die hohen Kraftstoffpreise und die staatliche Kaufprämie.
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4: Heute Nacht ist es sternklar bei Tiefstwerten von bis zu 19 Grad. Morgen ist es dann den ganzen Tag sonnig bei Höchstwerten von bis zu 27 Grad. Und der Radio Seefunk Wochenendwettertrend für die ganze Heimat. Am Sonntag ist es dann durchwachsen.
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1: Ich bin Nanju Kuhlmann. Guten Abend. Das deutsche WM-Debakel hat nun erste Konsequenzen. Julian Nagelsmann ist als Bundestrainer zurückgetreten, wie der DFB jetzt mitgeteilt hat. Einen potenziellen Nachfolger hat der Verband bereits im Blick. Man wolle nun das Gespräch mit Jürgen Klopp suchen, heißt es. Selbst innerhalb der Union ist die geplante Krankschreibung ab Tag 1 nicht unumstritten. Der CDU-Arbeitnehmerflügel spricht sich dafür aus, das nochmal zu überdenken. Der politische Streitwert scheint in keinem gesunden Verhältnis zu den vermeintlichen Verbesserungen zu stehen, sagte CDA-Chef Radke dem Spiegel. Im Fall um die Schüsse in Stade hat die Staatsanwaltschaft den Kreis der Verdächtigen erweitert. Neben dem mutmaßlichen Schützen wird nun auch gegen die Mutter und die Patentante seines Kindes ermittelt, berichtet die Bild. Bei dem Angriff in einer Jugendeinrichtung sind insgesamt 6 Menschen erschossen worden. Die NATO-Staaten wollen die Ukraine mit weiteren Milliardenhilfen unterstützen. Europa und Kanada planen für dieses und nächstes Jahr jeweils 70 Milliarden Euro an Militärhilfe, wie es aus Diplomatenkreisen heißt. Mit einberechnet ist allerdings schon der kürzlich beschlossene EU-Kredit an die Ukraine.
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2: Heute Nacht ist es sternklar bei Tiefstwerten von bis zu 19 Grad. Morgen ist es dann den ganzen Tag sonnig bei Höchstwerten von bis zu 27 Grad. Und der Radio Seefunk Wochenendwettertrend für die ganze Heimat. Am Sonntag ist es dann durchwachsen.
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1: Ich bin Sönke Röhling. Guten Abend. Jetzt ist es offiziell. Julian Nagelsmann ist nicht mehr Fußball-Bundestrainer. Nach dem frühen WM-Aus haben sich der 38-Jährige und der DFB darauf geeinigt, den Vertrag aufzulösen. Außerdem teilte der DFB mit, dass man jetzt mit Jürgen Klopp darüber sprechen wird, ob er den Posten übernimmt. Selbst innerhalb der Union ist die geplante Krankschreibung ab Tag 1 umstritten. Der CDU-Arbeitnehmerflügel spricht sich dafür aus, das nochmal zu überdenken. Der politische Streitwert scheint in keinem gesunden Verhältnis zu den vermeintlichen Verbesserungen zu stehen, sagte CDA-Chef Radke dem Spiegel. Erfurt bereitet sich auf den Proteststurm gegen den AfD-Parteitag morgen vor. Um die 50.000 Demonstranten werden erwartet. Viele davon haben sich zum Ziel gesetzt, die Veranstaltung zu verhindern. Mehrere tausend Polizisten sind im Einsatz, um die Wege für die Delegierten freizuhalten. Nach den tödlichen Schüssen in einer Jugendeinrichtung in Stade ermittelt die Staatsanwaltschaft nun nicht mehr nur gegen den Schützen, sondern auch gegen die Mutter und die Patentante seines Kindes. Die Patentante hatte den Fluchtwagen gesteuert. Sie hatte den Schützen als Familien- und Migrationsberaterin gegenüber den Behörden vertreten. Tennisprofi Jan-Lennard Struff hat in Wimbledon überraschend das Achtelfinale erreicht. Der 36-Jährige besiegte die Nummer 8 der Setzliste Daniel Medvedev glatt in 3 Sätzen. Im Achtelfinale trifft auf den Polen Hubert Hurkacz.
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2: Heute Nacht ist es sternklar bei Tiefstwerten von bis zu 19 Grad. Morgen ist es dann den ganzen Tag sonnig bei Höchstwerten von bis zu 27 Grad. Und der Radio Seefunk Wochenendwettertrend für die ganze Heimat. Am Sonntag ist es dann durchwachsen.
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1: Ich bin Sönke Röhling, guten Abend. Das deutsche WM-Debakel hat nun erste Konsequenzen. Julian Nagelsmann ist als Bundestrainer zurückgetreten, wie der DFB mitgeteilt hat. Einen potenziellen Nachfolger hat der Verband bereits im Blick. Man wolle nun das Gespräch mit Jürgen Klopp suchen, wie es heißt. Unionsfraktionschef Jens Spahn verteidigt die Attestpflicht gegen immer lautere Kritik. Er sagte im Ersten, wer morgens nicht wirklich krank ist, entscheidet sich dann im Zweifel vielleicht doch fürs Arbeiten. Ärztevertreter warnen dagegen davor, dass die Praxen durch die Regelung aus allen Nähten platzen könnten. Einen Tag vor dem AfD-Parteitag ist die Polizei in Erfurt bereits im Großeinsatz. Es wird ein Proteststurm gegen die AfD erwartet. Von den 50.000 Demonstranten wollen viele die Veranstaltung verhindern. 2.500 werden als gewaltbereit eingeschätzt. Die Polizei ist mit tausenden Einsatzkräften vor Ort. Nach dem Doppelerdbeben in Venezuela steigt die Zahl der Todesopfer weiter. Mittlerweile wurden rund 2.600 Leichen geborgen. Noch immer werden etwa 50.000 Menschen vermisst. Venezuela war vergangene Woche Mittwoch innerhalb weniger Sekunden von zwei heftigen Erdbeben erschüttert worden.
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2: Heute Nacht ist es sternklar bei Tiefstwerten von bis zu 19 Grad. Morgen ist es dann den ganzen Tag sonnig bei Höchstwerten von bis zu 27 Grad. Und der Radio Seefunk Wochenendwettertrend für die ganze Heimat. Am Sonntag ist es dann durchwachsen.
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1: Ich bin Sönke Röhling. Guten Abend. Jetzt ist es offiziell. Julian Nagelsmann ist nicht mehr Fußball-Bundestrainer. Nach dem frühen WM-Aus haben sich der 38-Jährige und der DFB darauf geeinigt, den Vertrag aufzulösen. Außerdem teilte der DFB mit, dass man jetzt mit Jürgen Klopp darüber sprechen wird, ob er den Posten übernimmt. Finanzminister Klingbeil will für das kommende Jahr neue Schulden in Höhe von über 200 Milliarden Euro aufnehmen, das berichtet das Erste. Demnach sind knapp 120 Milliarden Neuschulden für den regulären Haushalt vorgesehen. Mehr als 80 Milliarden kommen im Rahmen der Sondervermögen Bundeswehr, Infrastruktur und Klimaneutralität hinzu. Erfurt bereitet sich auf den Proteststurm gegen den AfD-Parteitag morgen vor. Um die 50.000 Demonstranten werden erwartet. Viele davon haben sich zum Ziel gesetzt, die Veranstaltung zu verhindern. Mehrere tausend Polizisten sind im Einsatz, um die Wege für die Delegierten freizuhalten. Die Linke will das geplante Heizungsgesetz vor Gericht stoppen. Dazu hat die Bundestagsfraktion Klage beim Bundesverfassungsgericht eingereicht. Sie will verhindern, dass der Bundestag noch vor der Sommerpause über das Gesetz abstimmt. Begründung: Es würden unter anderem Berechnungen zur Klimawirkung fehlen. Ägypten hat bei der Fußball-WM das Achtelfinale erreicht. Gegen Australien stand es nach der regulären Spielzeit und der Verlängerung 1-1. Im Elfmeterschießen traf Ägypten dann 5-mal, Australien vergab 2 Elfer. Heute Nacht spielt noch Titelverteidiger Argentinien gegen Außenseiter Kap Verde und Kolumbien gegen Ghana.
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2: Aktuell ist es sternklar, im Laufe des Tages ist es den ganzen Tag sonnig bei Höchstwerten von bis zu 27 Grad. Und der Radio Seefunk Wochenendwettertrend für die ganze Heimat, morgen dann durchwachsen.
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1: Ich bin Sönke Röhling. Einen Tag vor dem AfD-Parteitag ist die Polizei in Erfurt bereits im Großeinsatz. Es wird ein Proteststurm gegen die AfD erwartet. Von den 50.000 Demonstranten wollen viele die Veranstaltung verhindern. 2.500 werden als gewaltbereit eingeschätzt. Die Polizei ist mit tausenden Einsatzkräften vor Ort. Das Handwerk fordert für den Herbst ein zweites Reformpaket. Die Lohnzusatzkosten müssten wieder Richtung 40%, so Handwerkspräsident Dittrich in der Bild. Der starke Anstieg der Rentenbeiträge müsste durch eine entsprechende Senkung der Krankenkassen- und Pflegebeiträge mindestens kompensiert werden, so Dittrich. Angesichts stark steigender Mieten fordert der Deutsche Gewerkschaftsbund einen sofortigen 6-jährigen Mietenstopp. Außerdem braucht es einen massiven Ausbau von öffentlichem und sozialem Wohnungsbau, eine wirksame Mietpreisbremse und schärfere Regeln gegen Mietwucher, so ein Sprecher. Nach den tödlichen Schüssen in einer Jugendeinrichtung in Stade ermittelt die Staatsanwaltschaft nun nicht mehr nur gegen den Schützen, sondern auch gegen die Mutter und die Patentante seines Kindes. Die Patentante hatte den Fluchtwagen gesteuert. Sie hatte den Schützen als Familien- und Migrationsberaterin gegenüber den Behörden vertreten. Bei der Fußball-WM steht Ägypten im Achtelfinale. Das Team setzte sich gegen Australien mit 5:3 im Elfmeterschießen durch. Nach der Verlängerung hat es 1:1 gestanden. Aktuell spielt noch Argentinien gegen Kap Verde. Später trifft Kolumbien auf Ghana.
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2: Aktuell ist es sternklar. Im Laufe des Tages ist es den ganzen Tag sonnig bei Höchstwerten von bis zu 27 Grad. Und der Radio Seefunk Wochenendwettertrend für die ganze Heimat. Morgen dann durchwachsen.
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